0: Der Einsatz der Polizei im Hambacher Forst bei Kerpen ist erfolglos geblieben. Es seien keine Hinweise gefunden worden, heißt es. Die generelle Fahndung nach dem Täter gehe aber weiter. Der 48-jährige Verdächtige hatte Bekennerschreiben verschickt. In seiner Wohnung hatten die Ermittler Sprengstoff entdeckt. Der FC Augsburg ist erstmals in seiner Vereinsgeschichte Tabellenführer der Fußball-Bundesliga. Die Schwaben gewannen am Abend bei Eintracht Frankfurt mit 4:1 und holten damit den zweiten Sieg im zweiten Saisonspiel. Torwart Finn Dahmen bei The Zone.
1: Ist für einen Großteil der Truppe auf jeden Fall das erste Mal und schon was Besonderes. Auch wenn es nur der zweite Spieltag ist und uns ist bewusst, dass es jetzt nicht die ganze Saison lang so bleiben wird. Aber ist einfach toll für uns. Es zeigt uns einfach, dass wir jetzt toll gearbeitet haben in der Vorbereitung vor allem. Und jetzt wollen wir den Flow natürlich mitnehmen.
0: Davor kassierte der HSV zu Hause gegen Mainz eine 0:5 Klatsche.
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3: Wir starten richtig freundlich und vor allem mit hohen Temperaturen in die neue Woche. Heute gibt es einen Sonne-Wolken-Mix. Es bleibt meist trocken, die Temperaturen zwischen 16 und 26 Grad. Morgen dann noch mehr Sonne, die Wolken werden weniger und die Temperaturen gehen rauf bis auf 28 Grad.
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9: Ich bin Hendrik Daum. Bei den Landtagswahlen in Sachsen-Anhalt erlebt die AfD einen Triumph und ist deutlich stärkste Kraft geworden. Nach der neuesten Hochrechnung der Forschungsgruppe Wahlen kommt die AfD auf 44,4%. Damit kann sie ihr Ergebnis im Vergleich zur letzten Landtagswahl mehr als verdoppeln. Für eine absolute Mehrheit wird es aber wohl nicht reichen. Vor allem deshalb, weil sich das BSW jetzt bei knapp über 5% stabilisiert. Aktuell kommt das BSW auf 5,2% und damit auch in den Magdeburger Landtag. Das würde aber auch bedeuten, dass die AfD zusammen mit dem BSW eine, wenn auch knappe, Mehrheit hätte. Am Flughafen in Miami ist ein Frachtflugzeug über die Landebahn hinausgeschossen, hat mehrere Fahrzeuge gerammt und ist dann in Flammen aufgegangen. Dabei sind nach Behördenangaben mindestens 5 Menschen ums Leben gekommen und 5 verletzt worden, 3 von ihnen lebensgefährlich. Ob es sich dabei um Besatzungsmitglieder der Frachtmaschine oder Menschen am Boden handelt, ist noch unklar. Die über 30 Jahre alte Boeing 767 war für den Online-Händler Amazon im Einsatz. Der ukrainische Präsident Selenskyj ist wenig optimistisch über die Aussichten auf einen baldigen Frieden. Das sagte er nach seinen Gesprächen mit Vertretern der USA und Europas. Es sehe danach aus, dass sich der Krieg bis zum Winter ziehe, sagte Selenskyj. Thomas Bremser mit den Einzelheiten.
10: Erstmals waren die US-Vermittler in Kiew. Die Gespräche seien auch äußerst inhaltsvoll gewesen, sagt Präsident Selenskyj. Konkrete Ergebnisse gab es aber nicht. Die Ukraine, Europa und Amerika würden sich in Kürze wieder treffen. Die US-Seite wünscht sich auch wieder direkte Gespräche zwischen Russland und der Ukraine. Doch ob die in absehbarer Zeit auf höchster Ebene stattfinden, ist mehr als fraglich. Die US-Vermittler hatten zuvor 3 Stunden mit Russlands Präsident Putin gesprochen.
9: Sachsens Sozialministerium hat eine Online-Umfrage zum Verbraucherschutz gestartet. Ministerin Petra Köpping will zum Beispiel wissen, welche Themen sächsischen Verbrauchern unter den Nägeln brennen. Ingo Enke fasst zusammen.
11: Köppings Ministerium will sich Meinungen der Bürger einholen, um die verbraucherpolitische Arbeit in Sachsen zielgenau auszurichten. Vor allem geht es darum, an welchen Orten sich die Sachsen Angebote zum Verbraucherschutz wünschen, in welcher Form und zu welchen Themen. Da kann es um Betrugspraktiken gehen, um Verbraucherrechte, gesunde Ernährung oder Vertrags- und Finanzfragen. Auftakt dazu

0: War beim Tag der offenen Tür der sächsischen Staatsregierung rund um den Carola-Platz in Dresden. Die Online-Befragung dauert wenige Minuten und geht bis zum 20. November.
1: In der Fußball-Bundesliga hat Augsburg am Abend in Frankfurt mit 4:1 gewonnen. Die Schwaben übernehmen damit die Tabellenführung. Zuvor kassierte der HSV zu Hause gegen Mainz eine 0:5 Klatsche. Und in der Formel 1 hat Mercedes-Pilot Kimi Antonelli in Monza den großen Preis von Italien gewonnen und seinen WM-Vorsprung noch ausgebaut. Der Italiener absolvierte von Startplatz 19 aus eine historische Aufholjagd und verwies am Ende seinen Mercedes-Teamkollegen George Russell auf den zweiten Platz.
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3: Wir starten richtig freundlich und vor allem mit hohen Temperaturen in die neue Woche. Heute gibt es einen Sonne-Wolken-Mix. Es bleibt meist trocken, die Temperaturen zwischen 16 und 26 Grad. Morgen dann noch mehr Sonne, die Wolken werden weniger und die Temperaturen gehen rauf bis auf 28 Grad.

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7: Ich bin Hendrik Daum. Die AfD hat die Landtagswahl in Sachsen-Anhalt mit großem Vorsprung gewonnen. Eine absolute Mehrheit hat sie aber verpasst. Nach dem vorläufigen Endergebnis landet die AfD mit 43,8% vor der regierenden CDU von Ministerpräsident Schulze, die sich mit 17,2% halbiert. Die SPD erzielte als drittstärkste Kraft 9,3% vor den Grünen mit 8,9% und der Linken mit 8,6%. Auch das BSW zieht mit 5,3% in den Magdeburger Landtag ein. Eine Regierungsbildung dürfte äußerst schwierig werden. Die Rolle des Zünglein an der Waage könnte dem BSW zufallen. Am Flughafen in Miami ist ein Frachtflugzeug über die Landebahn hinausgeschossen, hat mehrere Fahrzeuge gerammt und ist danach in Flammen aufgegangen. Dabei sind nach Behördenangaben mindestens 5 Menschen ums Leben gekommen. Ob es sich dabei um Besatzungsmitglieder der Frachtmaschine oder Menschen am Boden handelt, ist noch unklar. Der Flughafen wurde nach dem Unglück vorübergehend komplett gesperrt. Mittlerweile ist eine Startbahn wieder offen. Die über 30 Jahre alte Boeing 767 war für den Online-Händler Amazon im Einsatz. Der wegen versuchter Sabotage auf das deutsche Stromnetz gesuchte Mann aus Nordrhein-Westfalen ist weiter auf der Flucht. Der 48-jährige Verdächtige hatte Bekennerschreiben verschickt. In seiner Wohnung hatten die Ermittler Sprengstoff entdeckt. Sachsens Sozialministerium hat eine Online-Umfrage zum Verbraucherschutz gestartet. Ministerin Petra Köpping will zum Beispiel wissen, welche Themen sächsischen Verbrauchern unter den Nägeln brennen. Ingo Enke fasst zusammen.
8: Köppings Ministerium will sich Meinungen der Bürger einholen, um die verbraucherpolitische Arbeit in Sachsen zielgenau auszurichten. Vor allem geht es darum, an welchen Orten sich die Sachsen Angebote zum Verbraucherschutz wünschen, in welcher Form und zu welchen Themen. Da kann es um Betrugspraktiken gehen, um Verbraucherrechte, gesunde Ernährung oder Vertrags- und Finanzfragen. Auftakt dazu war beim Tag der offenen Tür der sächsischen Staatsregierung rund um den Carola-Platz in Dresden. Die Online-Befragung dauert wenige Minuten und geht bis zum 20. November.
7: Der FC Augsburg ist erstmals in seiner Vereinsgeschichte Tabellenführer der Fußball-Bundesliga. Die Schwaben gewannen am Abend bei Eintracht Frankfurt mit 4:1 und holten damit den zweiten Sieg im zweiten Saisonspiel. Torwart Finn Dahmen bei The Zone.
9: Ist für einen Großteil der Truppe auf jeden Fall das erste Mal und schon was Besonderes. Auch wenn es nur der zweite Spieltag ist und uns ist bewusst, dass es jetzt nicht die ganze Saison lang so bleiben wird. Aber ist einfach toll für uns. Es zeigt uns einfach, dass wir jetzt toll gearbeitet haben in der Vorbereitung vor allem. Und jetzt wollen wir den Flow natürlich mitnehmen.
7: Davor kassierte der HSV zu Hause gegen Mainz eine 0:5 Klatsche.
1: Das Sachsenwetter.
10: Wir starten richtig freundlich und vor allem mit hohen Temperaturen in die neue Woche. Heute gibt es einen Sonne-Wolken-Mix. Es bleibt meist trocken, die Temperaturen zwischen 16 und 26 Grad. Morgen dann noch mehr Sonne, die Wolken werden weniger und die Temperaturen gehen rauf bis auf 28 Grad.

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11: Ich bin Hendrik Daum. Einen schönen guten Morgen. Die AfD hat die Landtagswahl in Sachsen-Anhalt mit großem Vorsprung gewonnen. Eine absolute Mehrheit hat sie aber verpasst. Nach dem vorläufigen Endergebnis landet die AfD mit 43,8% vor der regierenden CDU von Ministerpräsident Schulze, die sich mit 17,2% halbiert. Die SPD erzielt als drittstärkste Kraft 9,3%, vor den Grünen mit 8,9% und der Linken mit 8,6%. Auch das BSW zieht mit 5,3% in den Magdeburger Landtag ein. Eine Regierungsbildung dürfte äußerst schwierig werden. Die Rolle des Züngleins an der Waage könnte dem BSW zufallen. Am Flughafen in Miami ist ein Frachtflugzeug über die Landebahn hinausgeschossen, hat mehrere Fahrzeuge gerammt und ist danach in Flammen aufgegangen. Dabei sind nach Behördenangaben mindestens 5 Menschen ums Leben gekommen. Ob es sich dabei um Besatzungsmitglieder der Frachtmaschine oder Menschen am Boden handelt, ist noch unklar. Der Flughafen wurde nach dem Unglück vorübergehend komplett gesperrt. Mittlerweile ist eine Startbahn wieder offen. Die über 30 Jahre alte Boeing 767 war für den Online-Händler Amazon im Einsatz. Nach ihren Gesprächen mit dem ukrainischen Präsidenten Selenskyj in Kiew sind die US-Gesandten Witkow und Kushner wieder abgereist. Wie es aus ukrainischen Kreisen heißt, hatten die beiden neue, effektivere Vorschläge für ein Kriegsende vorgelegt. Gleichzeitig forderte Witkow Zugeständnisse von beiden Kriegsparteien. Sie müssten Meinungsverschiedenheiten abbauen und auch Kompromisse eingehen. Vorgestern hatten Witkow und Kushner ihre Pläne bereits Kreml-Chef Putin unterbreitet. In der Fußball-Bundesliga hat Augsburg am Abend in Frankfurt mit 4:1 gewonnen. Die Schwaben übernehmen damit zum ersten Mal in der Vereinsgeschichte die Tabellenführung. Zuvor kassierte der HSV zu Hause gegen Mainz eine 0:5 Klatsche. Und in der Formel 1 hat Mercedes-Pilot Kimi Antonelli in Monza den großen Preis von Italien gewonnen und seinen WM-Vorsprung ausgebaut. Der Italiener absolvierte von Startplatz 19 aus eine historische

0: historische Aufholjagd und verwies am Ende seinen Mercedes-Teamkollegen George Russell auf den zweiten Platz. Dritter wurde Max Verstappen im Red Bull.
1: Und wie wird denn der Wochenstart?
2: Tja, da geht's leicht bewölkt, aber etwas kühler los. Wir haben 10 Grad in Chemnitz, 10 in Dresden und 11 in Leipzig. Tagsüber wird's entspannt bleiben zum Wochenstart. Sonne, Wolken und bis zu 26 Grad.
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1: Eine Meldung von der Autobahn A4, Görlitz Richtung Dresden. Da dauert es zwischen der Grenze Ludwigsdorf und Görlitz Richtung Dresden 7 Minuten länger. Auf der A9 Richtung Nürnberg zwischen Eisenberg und Bad Klosterlausnitz ein defektes Auto auf der Standspur. Und noch wichtig, auf der B87 zwischen Eilenburg und Doberschütz sind die Ampeln außer Betrieb.
3: 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Guten Morgen bei Hitradio RTL mit Uwe Fischer
1: und
3: Katja
1: Mücken. Und guten Morgen, liebe Frühaufsteher. Ich bin heute mit dem falschen Fuß aufgestanden. Kennen Sie diesen Spruch?
2: Mit dem falschen Fuß aufgestanden, wenn du schlechte Laune hast, oder
1: was? Ich überlege gerade, mit welchem Fuß ich immer aufstehe. Ich glaube, es ist der linke. Dann wäre der rechte der falsche.
2: Womit stehst du? Es kommt darauf an, auf welcher Bettseite du liegst.
1: Das stimmt, manchmal wird man ja hin und her geschoben. Das muss man ja Platz machen. Rechts oder links bei dir?
2: Rechts, weil ich rechts schlafe.
1: Und ich in der Regel links.
2: Also es kommt darauf an, wie du aufs Bett guckst. Linke Wenn du Beine. Drinnen liegst, liege ja. ich rechts.
1: Kommt darauf an, wie man auch aussteigt. Auf allen Vieren oder.
2: Ich weiß ja nicht, was du gemacht hast, aber.
1: Egal wie und mit welchem Fuß, Hauptsache sie kommen jetzt aus den Federn. Vielleicht hilft dabei Musik von Kleine Fischer. Guten Morgen.

0: Elton John besingt zur frühen Morgenstunde den Circle of Life, also den Kreis des Lebens. Und da hoffen wir mal, dass sich dieser Kreis des Lebens vorläufig noch nicht schließt für uns.
1: Sich immer schön weiterdreht.
0: Guten Morgen bei Hitradio RTL mit Katja Möckel und Uwe Fischer.
1: Guten Morgen.
0: So, was fangen wir denn an mit der neuen Woche? Es ist wieder viel los. Haben Sie ein schönes Wochenende gehabt? Wir waren übrigens Samstag nochmal baden, obwohl es ganz schön anspruchsvoll war. Aber Sonne kam kurz raus am Nachmittag.
1: Hat heute auch nochmal 26 Grad, morgen werden 30 Grad, also...
0: Morgen nochmal wärmer, 30 Grad?
1: Ja.
0: Na guck, haben Sie gar nicht angesagt?
1: Na doch. Habe ich dir am Freitag schon gesagt.
0: Naja.
1: Mach die Rechnung nicht ohne mich am Montag.
0: Aber das ist doch schön, das tut gut.
1: Das sind tolle Aussichten, ja.
0: Pigmente haschen und dann können wir Mittwoch dann das Wasser vom Planschbecken ablassen für dieses Jahr und langsam an die Weihnachtsbeleuchtung denken. Und jetzt denken wir an den klugen Gedanken, den uns hoffentlich die Kollegen wieder mit auf den Weg in diesen Tag mitgeben.
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3: Was für ein Segen sind Menschen, die sich noch Zeit nehmen und zuhören. Das ist nicht selbstverständlich. Oft geht alles nur ganz schnell über die Bühne. Wir haben doch keine Zeit. Und doch haben wir eigentlich genug, wenn wir priorisieren, Raum schaffen für das, was uns wichtig ist. Im Alltag kratzen wir meistens nur so an der Oberfläche. Wie geht's dem anderen wirklich? Sagt er nur, es geht ihm gut? Mir geht's heute um die wirklich guten Gespräche. Oft fällt es uns ja schwer abzuschalten oder auch Veränderungen anzuschieben. Wenn dann jemand da ist, der sich wirklich interessiert, dann grenzt das schon fast an ein Wunder. Und dabei ist das der einzige Weg, um in echte Verbindung einzutreten. Mit Freunden, Familie, auch mit Gott. Denn auch er hört uns zu. Ohne uns zu unterbrechen, ihm können wir auch immer alles anvertrauen. Schauen Sie sich in Ihrem Leben doch um. Wer in Ihrem Leben hört denn Ihnen zu? Wer ist an Ihrer Seite und wer ist für Sie da? Und genau für diese Menschen schaffen Sie dann genug Raum. Rufen Sie sie einfach an und verabreden Sie sich. Tun Sie aktiv etwas Gutes und machen Sie so die Liebe Gottes sichtbar. Ein Segen heißt, ein Geschenk für jemand anderes zu sein. In diesem Sinne, kommen Sie gut in diese neue Woche.
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0: Richtung Berlin zwischen Karlau und Kittlitz hat es vor ein paar Minuten gescheppert. Wir hoffen nicht allzu schlimm, sodass sie weiter gut durchkommen. Und laden ein, bei Hitradio RTL jetzt nicht wieder wegzunicken, sondern dabei zu bleiben. Wir haben heute viel vor. Es könnte ein richtig guter Montag werden. Bei uns haben sie wieder die Chance auf eine niegelnagelneue Simson S51. Und nachdem wir in Leubnitz gut gefeiert haben, bereiten wir Ihnen heute die nächste Disco-Nacht vor.
1: Und

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3: Mit Lutz Escher. Die AfD hat die Landtagswahl in Sachsen-Anhalt mit großem Abstand gewonnen. Sie kam auf 43,8% der Stimmen. Die CDU wurde mit 17,2% zweitstärkste Kraft, vor der SPD mit 9,3%. Ab 15. Oktober gilt an sächsischen Bahnhöfen ein Alkoholverbot. Es umfasst Bahnhofsgebäude, Bahnflächen und S-Bahn-Stationen. Verstöße können Platzverweise und auch Hausverbote nach sich ziehen. Sachsens Sozialministerium hat eine Online-Umfrage zum Verbraucherschutz gestartet. Ministerin Petra Köpping will wissen, welche Themen sächsischen Verbrauchern unter den Nägeln brennen. Die Umfrage ist unter bürgerbeteiligung.sachsen.de zu finden. Am Flughafen in Miami ist ein Frachtflugzeug über die Landebahn hinausgeschossen, hat mehrere Fahrzeuge gerammt und ist in Flammen aufgegangen. Dabei sind nach Behördenangaben mindestens 5 Menschen ums Leben gekommen. Der wegen versuchter Sabotage auf das deutsche Stromnetz gesuchte Mann aus Nordrhein-Westfalen ist weiter auf der Flucht. Der 48-Jährige hatte in Bekennerschreiben die Anschläge mit Kritik an der Energieerzeugung mit fossilen Brennstoffen begründet.
4: Und das Katja Möckel-Wetter.
5: Ja, angenehmes Spätsommerwetter steht uns bevor. Unser Montag bringt bis zu 26 Grad. Es startet allerdings etwas kühl. Somit Frühwerten zwischen 9 und 13 aktuell. Tagsüber wird es dann so einen Mix aus Sonne und Wolken geben. Und bis zu 6 Stunden Freundlichkeit sind da drin.
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4: So, nochmal der Hinweis, dass auf der A13 vor einer Viertelstunde ein Unfall passiert ist zwischen Karlau und Kittlitz Richtung Berlin. Mittlerweile müsste abgesichert sein. Rechnen Sie bitte mit Stau und fahren Sie langsam ran. Bei Bedarf Rettungsgasse, wenn Sie merken, dass es steht. Danke. Außerdem stockt's auf der A4 Richtung Dresden zwischen Burkau und Ohorn. Dauert es schon wieder 1-2 Minuten länger an der Baustelle. Und zwischen Eilenburg und Doberschütz sind auf der B87 die Ampeln außer Betrieb. Es gibt sogar schon einen Blitzer um diese Uhrzeit. Und der steht in Limbach-Oberfrohne auf der Burgstädter Straße.
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4: Im Gegensatz zum Wetter wünschen wir Ihnen übrigens heute nicht nur 6 Stunden Freundlichkeit, sondern zum Wochenstart 24 Stunden Freundlichkeit von den Mitmenschen. Und die Wochenplanung ist auch einigermaßen klar. Heute und morgen zeigen wir noch mal Bein, würde ich vorschlagen. Ab Mittwoch dann wieder lange Klamotten unten rum. Dann
5: da kommst du nicht mehr in kurzer Hose?
4: Nee, das Mittwoch ist dann zack. Heute und morgen. Da musst du eh in die Wäsche. Yes, Kate Bush mit One Gap That Hill.

0: gutes Munterwerden wünschen Katja Möckel und Uwe Fischer.
1: Ja, guten Montag.
0: Hitradio RTL um 5.42 Uhr. Ich muss gleich mal was erzählen, was ich am Wochenende aufgeschnappt habe, weil es vielleicht auch für Sie relevant ist im Alltag, dass uns nicht die Hütte abbrennt, wie am Ende dann auf den Kosten sitzen bleiben.
1: Es gab die Hütte abbrennt?
0: Ja, wirklich. Es gab in Hoyerswerda am Wochenende, ich glaube gestern erst, einen Wohnungsbrand in einem Mehrfamilienhaus. Eine Wohnung komplett zerstört. 120.000 Euro Schaden. Zum Glück aber niemand verletzt. Alles gut soweit. Alles wird wieder gut. Aber die Ursache finde ich wichtig und vielleicht auch für Sie neu. Ich kannte das nicht. Der Mieter hatte einen Akkuschrauber aufgeladen und beim Laden ist der Akku in die Luft geflogen. Das hört man ja immer wieder, dass sowas leider passiert.
1: Von Handys und sowas, ja.
0: Ganz genau. So, und jetzt kommt's aber. Der Mieter kriegt jetzt eine Anzeige wegen fahrlässiger Brandstiftung, weil er nicht in dem Raum geblieben ist, wo der Akku aufgeladen wurde. Mhm. Das ist für mich neu.
1: Das habe ich auch schon mal gehört, ja.
0: Das ist ja.
1: Aber ich glaube, das ist so eine Fall-zu-Fall-Entscheidung, oder?
0: Bedeutet das, dass ich generell dafür verantwortlich bin, wenn ein Akku in die Luft fliegt?
1: Dieses Ding unter Beobachtung zu lassen. Ja, das ist ja mit einem Handy auch, wenn du das auflädst. Kannst du ja nicht tagelang unbeobachtet lassen.
0: Aber mein, also praktisches Beispiel, mein ja. Poolroboter, ich habe so für 120 Euro so einen Poolroboter, der braucht 4 Stunden, bis der aufgeladen ist. Ich bleibe da keine 4 Stunden neben
1: Nein.
0: in der Garage sitzen.
1: So ist es ja auch nicht gemeint, aber du musst ja immer mal gucken, ob alles in Ordnung ist.
0: Das, macht
1: das Gerät ja, kann ja vorher schon einen technischen Effekt haben oder du benutzt halt ja. zum Beispiel ein Netzteil, was eigentlich gar nicht dafür zugelassen
0: Richtig,
1: ist.
0: Richtig, wenn was manipuliert ist. Oder wenn du, ich meine, einkaufen fahren, würde ich dann auch nicht und sowas alleine lassen. Das ist klar, dass man dann in der Hütte bleibt. Das ist aber nicht im eigenen Raum. Es beruhigt mich ein bisschen. Hoffentlich sind wir auf der richtigen Seite. Im Zweifel fragen Sie mal nicht Ihren Arzt oder Apotheker, sondern Ihren Versicherungsvertreter. Liebe Grüße von Hitradio RTL. Es ist gleich 5:45 Uhr.

5.51 Uhr. Guten Morgen bei Hitradio RTL mit Katja Möckel, Uwe Fischer und Musik von Maggie Reilly. Lassen Sie sich heute nicht ärgern zum Wochenstart und vor allem auch nicht blitzen. Aktuell stehen Sie in Löbnitz auf der Löbnitzer Straße, in Mittweida auf der Straße des Friedens und in Schobau auch Blitzer auf der Langenstraße.

0: Naja, langsam wäre es vielleicht mal gut, wirklich aufzustehen.
1: Morgen hier bei Hitradio RTL, einen schönen Start an diesem Montag. Jawohl, und ich weiß nicht, wie und wo Sie gestern Abend die Wahl in Sachsen-Anhalt verfolgt haben. Ich glaube, das Ergebnis spricht für sich. Amüsant fand ich aber am Abend noch die Schlagzeile: Mitten im Wahlkrimi, Merkel speist beim Chinesen.
0: Was sie alles auf dem Schirm haben, wem sie alles nachstellen.
1: Entspannt wurde sie gesichtet in einem Restaurant bei Kerzen, Schein und Chinanudeln. Was soll sie denn machen?
0: Es sei ihr gegönnt.
1: Sie spielt doch gar keine Rolle mehr. Da kann man doch mal chinesisch essen gehen, oder?
0: Hinter den Kulissen.
1: War es vielleicht das falsche Lokal?
0: Als Lobbyistin spielt sie schon eine große Rolle. Übrigens ist das Lokal in Berlin-Mitte, wo sie immer sich auch früher getroffen hat, um mal Diplomatie zu machen.
1: Aber trotzdem haben wir doch mit ihr gar nichts mehr zu tun,
0: sie
1: oder?
0: Sie möge das auch genießen.
1: Aber viel schlimmer ist doch, dass sich der

0: abgeduckt hat, oder?
1: Man muss doch sammeln.
0: Ja, aber man muss doch so viel Möhre in der Hose haben, ob das jetzt gut oder schlecht ist und Stellung beziehen, oder? Egal, ich reg mich schon wieder auf.
1: Halbe Minute, dann kommen die Themen des Morgens.
0: Ja.
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0: Ja.
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5: Mit Lutz Escher. Die AfD hat die Landtagswahl in Sachsen-Anhalt mit großem Vorsprung gewonnen. Eine absolute Mehrheit hat sie aber verpasst. Nach dem vorläufigen Endergebnis landete die AfD mit 43,8% vor der regierenden CDU von Ministerpräsident Sven Schulze, die sich mit 17,2% halbiert. Die SPD erzielt als drittstärkste Kraft 9,3% vor den Grünen mit 8,9% und der Linken mit 8,6%. Auch das BSW zieht mit 5,3% in den Magdeburger Landtag ein. Eine Regierungsbildung dürfte äußerst schwierig werden. Die Rolle des Züngleins an der Waage könnte dem BSW zufallen. Zur Frage einer Zusammenarbeit äußerte sich AfD-Spitzenkandidat Ulrich Siegmund in der ARD zurückhaltend.
6: Ich habe ganz klar gesagt, wir müssen uns selbst treu bleiben. Wir müssen unseren Werten treu bleiben. Ich möchte nicht so werden wie die, die jedes Mal nach der Wahl genau das Gegenteil von dem umsetzen, was sie vorher versprochen haben. Aber ich werde Demokrat bleiben. Und wenn es solche Partner gibt, natürlich werden wir hier mit denen zusammenarbeiten. Natürlich haben wir einen Regierungsauftrag, aber nicht unter der Maßgabe, dass wir uns selbst inhaltlich verbiegen und dass der Wähler nicht nach der Wahl nicht das bekommt, was er auch vorher gewählt hat, nämlich eine AfD-Politik.
5: Am Flughafen in Miami ist ein Frachtflugzeug über die Landebahn hinausgeschossen, hat mehrere Fahrzeuge gerammt und ist in Flammen aufgegangen. Dabei sind nach Behördenangaben mindestens 5 Menschen ums Leben gekommen. Ob sich dabei um Besatzungsmitglieder der Frachtmaschine oder Menschen am Boden handelt, ist noch unklar. In Chemnitz fällt die Bilanz bei Firmenansiedlungen bislang schlecht aus. Von knapp 70 Anträgen wurden nur 8 erfolgreich umgesetzt. Hauptgrund war, dass keine geeigneten Gewerbeflächen angeboten werden konnten. Zudem würden Unternehmen Investitionen derzeit häufiger verschieben, verkleinern oder ins Ausland verlagern. Als Gründe nennt die Stadt dafür hohe Energie- und Arbeitskosten, die schwache Konjunktur und den internationalen Wettbewerb. Das geplante Alkoholverbot an den sächsischen Bahnhöfen tritt am 15. Oktober in Kraft. Darüber hat die Deutsche Bahn jetzt informiert. Das Verbot gilt dann überall in den Gebäuden der Bahn bzw. auf dem Gelände. Man reagiere damit auf gewaltsame Vorfälle, heißt es. Das Verbot soll für mehr Sauberkeit und Sicherheit sorgen. Verstöße würden konsequent mit Platzverweisen geahndet. Bei Wiederholung droht Hausverbot.
1: Und da ist es wieder endlich, unser geliebtes Katja-Möckel-Wetter.
0: Ja, es geht kühl los, leicht bewölkt bei 8 Grad in Görlitz, 9 haben wir in Altenberg und 12 in Delitzsch. Tagsüber wird es wirklich entspannt bleiben zum Wochenstart, Sonne, Wolken und bis 26 Grad.
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1: Und bitte Vorsicht auf der A14 Richtung Dresden. Zwischen Döbel Nord und Ost liegen Fahrzeugteile auf der Fahrbahn. Und es stockt auf der A4 Görlitz Richtung Dresden. Zwischen der Grenze in Ludwigsdorf und Görlitz brauchen wir ein paar Minuten länger. Die neuesten Blitzer stehen in Leipzig auf der Maximilianallee stadtauswärts bei Aral. In Süßebach im Vogtland auf der Hauptstraße beidseitig und in Limbach-Oberfrohna auf der Burgstädter Straße Richtung Hartmannsdorf am Neuteich.
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1: Jawohl, ja, das ist der Sender, damit Ihnen jede Woche einen neuen Sachsen-Rekord aufstellt. Die meisten Paar Schuhe, die weiteste Fernbeziehung, den längsten Kassenzettel, die älteste Simson, die meisten Umzüge und den weitesten Arbeitsweg. Das haben wir alles schon mit Ihnen gefunden.
0: Ja, müssen Sie mal gucken bei uns im Netz auf hitradio.rtl.de.
1: Und jetzt ab sofort suchen wir das Paar mit dem größten Altersunterschied. wer da gerade vorne liegt, wirklich spannend, hat jeder was zu sagen und vielleicht auch Erfahrungen gemacht. Wer da gerade vorne liegt, gleich hier in 5 Minuten bei Hitradio RTL.
0: Morgen.

0: Es ist 6:12.
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0: Katja Möckel und Uwe Fischer wieder zur Stelle, damit wir mit ihnen gemeinsam Rekordejagd machen können.
2: Ja, schon gesagt. Wir suchen ab sofort das Paar mit dem größten Altersunterschied hier bei uns in Sachsen. Und vielleicht ganz wichtig zu wissen, wir zählen in vollen Jahren, also nicht wir sind 7,8 zusammen, sondern dann sind es halt 7. Ne?
0: Ja.
2: Und ihr solltet auch immer noch zusammen sein, also nichts so on-off.
0: Da haben wir auch viel zu erzählen.
2: Der eine zieht ein, der andere zieht aus.
0: Genau. Können wir trotzdem erzählen, aber zählt dann natürlich.
2: Ihr sollt dann mindestens 18 Jahre alt sein, alles andere wird komisch.
0: Das ist wohl wahr. Und das will man gar nicht wissen. So, wie ist das eigentlich bei uns beiden?
2: Ja.
0: Wir sind, sagen wir mal, ein berufliches, platonisches Paar.
2: Wollte ich gerade sagen. Wir
0: seit
2: sind ja
0: vielen Jahren. Ich bin 68er Jahrgang.
2: Und du, ich bin 78,
0: 82.
2: 10.
0: Ach so, 10 Jahre.
2: Willst du mich jetzt veralbern?
0: Ich hätte gedacht 82. Aussieht sie wie 85.
2: Wie lange kennen wir uns jetzt schon?
0: Ja, Männer hören Frauen nicht zu. Also, wer liegt denn momentan gerade vorne? Es gab schon übers Wochenende ein paar Anmeldungen.
2: Ja.
0: Die Maria Bohle aus Krimschau hat sich gemeldet. Sie ist mit ihrem...
2: Siehst du, guck mal hier, die trennen auch 10 Jahre.
0: 10 Jahre
2: getrennt. Ja, bei Erik Doyle aus Kamenz ist es genauso. Da ist aber nur die Frage, der Erik ist 34. Ist seine Freundin dann 24 oder
0: 44? Oder 44, ja genau. Sagt uns bitte das mal mit dazu, da lernt man ein bisschen mehr über die Mitmenschen kennen, das ist immer ganz interessant.
2: Ja, egal wie. 10 Jahre Altersunterschied sind vorgelegt. Wenn Sie das toppen können, sagen Sie uns gerne Bescheid über hitradio-rtl.de. Es geht ja auch in dieser Woche wieder um 500 Euro Rekordprämie.
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0: Gaga-Fanclub ist wieder auf Sendung. Katja Möckel und Uwe Fischer. Guten Morgen, schönen Montag wünschen wir Ihnen.
1: Einen
0: sabotagefreien Montag. Ihnen geht es wahrscheinlich genauso wie uns. Die gefühlte Sicherheit bei den ganzen Sabotageakten, die immer wieder gemeldet werden, ist nicht die beste, ne? Das ist klar.
1: Nee, deshalb greifen wir uns jetzt mal das Wort und fragen uns helles Köpfchen Matthias Traheim, woher diese, in Anführungszeichen, Sabotage denn eigentlich kommt.
2: Aha, in 30 Sekunden.
3: Der Begriff Sabotage hat etwas mit unseren Füßen bzw. mit dem zu tun, was wir daran tragen, nämlich mit den Schuhen. Das Wort Sabot war der französische Ausdruck für einen Holzschuh. Das Verb sabotaire bedeutete ursprünglich in Holzschuhen herumtrampeln oder laut auftreten. Später war damit auch gemeint, bei der Arbeit zu pfuschen. Einer der ersten Sabotageakte könnte nun Ende des 18. Jahrhunderts etwas mit der industriellen Revolution zu tun gehabt haben. Angeblich warfen damals Arbeiter ihre Sabots in die neumodischen Dresch- und Mähmaschinen, um gegen die Mechanisierung zu protestieren. Eine weitere Erklärung kommt von den Bremsschuhen der Eisenbahn. Mit diesen auch Sabots genannten Teilen konnte der Schienenverkehr behindert werden, auch als Mittel des Klassenkampfs. Mit dem großen französischen Eisenbahnstreik von 1910 gelangte der Ausdruck Sabotage jedenfalls zu seiner internationalen Berühmtheit.
0: Das ist ja interessant. Also Holzpantoffeln. Alle Saboteure, die Holzpantoffeln tragen, lasst das mal die Holländer nicht hören, dann steigen die uns aufs Dach. Guten Morgen bei Hitradio RTL.

0: munter werden mit Ray und Nelly. Auf die Travi hat er ja gerade mal geguckt. Die haben 5 Jahre Altersunterschied.
1: Das ist doch gar nicht.
0: So, Thema, Top-Thema heute Morgen natürlich die Landtagswahl in Sachsen-Anhalt und was nun wird oder auch nicht. Gleich hier, Hedradio-RTL aktuell 6:30.
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11: Mit Lutz Escher. Die AfD hat die Landtagswahl in Sachsen-Anhalt mit einem Rekordergebnis gewonnen, eine absolute Mehrheit aber verpasst. Nach dem vorläufigen Endergebnis landete die AfD bei 43,8%. Für eine Regierungsbildung dürfte das BSW den Ausschlag geben. In Chemnitz fällt die Bilanz bei Firmenansiedlungen bislang schlecht aus. Von knapp 70 Anträgen wurden nur 8 umgesetzt. Hauptgrund war, dass keine geeigneten Gewerbeflächen gefunden werden konnten. Nach dem Hackerangriff auf die Berliner Verwaltung haben Cyberkriminelle weitere gestohlene Daten veröffentlicht. Laut Staatskanzlei handelt es sich dabei um Nutzernamen und Passwörter. Elektroautos sind in der EU in der Unterhaltung deutlich günstiger als Benziner. Laut einer neuen Studie waren die Betriebskosten von E-Autos letztes Jahr im Schnitt gut ein Drittel günstiger als die von Verbrennern. Sachsens Landwirtschaftsminister Georg Ludwig von Breitenbuch reist ab heute für 3 Tage nach Polen. Begleitet wird der CDU-Politiker von Landwirten und Unternehmen der Ernährungswirtschaft aus dem Freistaat. In Oppeln und Niederschlesien besucht die Delegation Landwirtschaftsbetriebe.
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12: Tja, es gibt ein traumhaftes Morgenrot heute früh. Zumindest zeigen es die ersten WhatsApp-Bilder, die gerade eintrudeln. Dankeschön. Und es sieht auch nach einem schönen Spätsommermontag aus. Aktuell haben wir Frühwerte so zwischen 9 und 13 Grad. Tagsüber dann auch so ein Mix aus Sonne und Wolken bei bis zu 26 Grad. Und morgen wird der wärmste Tag der Woche mit knapp 30.
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0: In Chemnitz läuft gerade ein Feuerwehreinsatz, deswegen kommen Sie nicht durch die Zietenstraße, da ist natürlich blockiert. Und es stockt auf der B96 zwischen Sonnewalde und Dabern, brauchen Sie ein paar Minuten länger. Außerdem wird geblitzt in Löbnitz auf der Löbnitzer Straße, in Mittweida auf der Straße des Friedens und in Zschopau auf der Langenstraße.
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0: Und geht richtig was ab heute. Die ganze Woche.
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0: Das ist hier im Gartenzahn vorbei, düsen und Edge-Badge rufen zum Nachbarn.
12: Mittelfinger.
0: Schönes
12: ja,
0: Bild.
12: Ja.

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1: Guten Morgen nach Gebelzig im Saalkreis.
2: Na, guten Morgen.
1: Ne? Susanne Riedel ist dran.
2: Ja.
3: Und heute gibt es eine Frage aus der Rubrik Politik.
2: Oh nein.
1: Bloß keine Politik.
3: Beschäftigt.
2: Bloß keine Politik. Nein.
3: Aller unser, ob man will oder nicht. Ich möchte heute wissen, wie viele Tage war Helmut Kohl deutscher Bundeskanzler? Schätzt mal.
1: Wie viele Tage?
3: Ja.
1: Der hat ja durch dieses Misstrauensvotum 82 Helmut Schmidt abgelöst als Kanzler. Dann war er der Kanzler der Einheit und dann ist er irgendwann über die Spendenaffäre gestolpert und musste gehen. Und die Merkel hat ordentlich an seinem Stuhl gesägt hinter den Kulissen. So viel wissen wir noch. 350 Tage hat ein Jahr, sind das also 3000.
3: Fische fängt wieder an zu rechnen.
1: 6200 Tage, sag ja. Ich.
2: Ich sage 6199.
1: Du machst es dir ganz schön leicht, meine Susanne.
3: Also, die Kanzlerschaft von Helmut Kohl begann am 1. Oktober 1982 und endete, welches Jahr?
1: 97?
3: 98. Am 27. Oktober 1998. Das entspricht genau 16 Jahren und 26 Tagen. Damit hält er bis heute den Rekord als am längsten amtierender Bundeskanzler der Bundesrepublik Deutschland. Frau Merkel verfehlte diesen Rekord um genau 9 Tage, denn Helmut Kohl war exakt 5870 Tage lang Bundeskanzler.
1: Da haben wir doch ganz gut getippt, Susanne, oder? Was sagst du?
2: Nur genau.
3: Susanne Riedel, du bekommst den Punkt und damit 50 Euro fliegen nach Gebelzig.
2: Super, dankeschön.
3: Politik kann auch schön sein.
2: Ja, manchmal schon, das stimmt.
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0: diese Musik hat man irgendwie Vorfreude auf den nächsten Urlaub oder die nächsten Ferien. Im Herbstferien gehen dann auch los am 12. Ne? Oktober. Guten Morgen.
1: Ja.
0: Bei Hitradio RTL, hier sind Katja Möckel und Uwe Fischer. 6.50 Uhr und wir wollen an diesem frühen Montagmorgen mal Danke sagen für eine furiose Disco-Nacht in Leubnitz am Samstag.
1: Mhm, in der Linde.
0: Ramba Zamba war. Mhm. Sie können ja gerne mal durchgeben, was Ihnen am besten gefallen hat. Es war eine tolle Stimmung.
1: Du fängst an.
0: Und am besten... Liebes Rambazamba in der Linde.
1: Ja.
0: Am besten haben mir gefallen die belegten Brötchen, die die Agrargenossenschaft Gospers Grün geliefert hat. Muss man mal sagen, gerade die ganze Truppe hinter den Kulissen, die sind ja ab Nachmittag schon da.
1: Ja.
0: Und man kriegt die mal Hunger.
1: Mhm.
0: Und das war so viel Liebe zubereitet. Grüße nach Gospers Grün, ihr wart toll.
1: Das war klar. Andere haben nichts zu essen gekriegt und der Fischi hat sich belegte Brötchen liefert.
0: Auf der Heimfahrt drei Brötchen mit eingepackt, aber das hat keiner gesehen. So.
1: Ich fand es übrigens am schönsten, dass es sehr kuschelig und sehr nahbar war.
0: Ja.
1: Also wir haben toll gequatscht und schöne Fotos gemacht und
0: wie eine Familienparty war das.
1: Schön getanzt, schön geschnackt, ja. Beweisfoto übrigens auf hitradio.rtl.de, Beweisfotos, Beweisvideos. Und da gibt es übrigens auch schon jetzt die begehrten Tickets für die nächste Hitradio RTL Disco-Nacht, denn die wird sein am 3. Oktober im Kulturhaus in Borna. Und da sollten Sie wirklich fix sein, wenn Sie das Kulturhaus kennen, Sie wissen, das ist nicht groß.
0: Rambazamba in Borna.
1: Mhm.
0: Das ist schön, dass wir mal seit langer Zeit mal wieder im Leipziger Land sind.
1: Da bringt jeder eine Zwiebel mit, das ist die Eintrittskarte. Borna als Zwiebelstadt Europas, ja?
0: Ja, das wird schön. Also am 3. Oktober, das ist ein Samstag, der Feiertag.

0: mit Musik von Soul Asylum in die neue Woche. Wir machen nochmal schön Hochsommer heute und morgen.
1: Ja.
0: Und dann dreht's Wetter, sagt die Katja Merkel gleich ausführlich nach 7.
1: Nochmal FKK.
0: So, und es waren ja gestern nicht nur Landtagswahlen in Sachsen-Anhalt. Auch Hohenstein-Ernsthal hat gewählt einen neuen Oberbürgermeister oder besser einen alten. Denn Lars Kluge bleibt zum dritten Mal im Amt. Scheint nicht so viel falsch zu machen dort. Themen des Morgens um 7 bei Radio RTL aktuell.
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0: Deutschland und der Welt.
1: Mit Lutz Escher. Die AfD hat die Landtagswahl in Sachsen-Anhalt mit großem Vorsprung gewonnen. Eine absolute Mehrheit hat sie aber verpasst. Nach dem vorläufigen Endergebnis landete die AfD mit 43,8% vor der regierenden CDU von Ministerpräsident Sven Schulze, die sich mit 17,2% halbiert. Die SPD erzielt als drittstärkste Kraft 9,3% vor den Grünen mit 8,9% und der Linken mit 8,6%. Auch das BSW zieht mit 5,3% in den Magdeburger Landtag ein. Eine Regierungsbildung dürfte äußerst schwierig werden. Die Rolle des Züngleins an der Waage könnte dem BSW zufallen. Zur Frage einer Zusammenarbeit äußerte sich AfD-Spitzenkandidat Ulrich Siegmund in der ARD zurückhaltend.
2: Ich habe ganz klar gesagt, wir müssen uns selbst treu bleiben. Wir müssen unseren Werten treu bleiben. Ich möchte nicht so werden wie die, die jedes Mal nach der Wahl genau das Gegenteil von dem umsetzen, was sie vorher versprochen haben. Aber ich werde Demokrat bleiben. Und wenn es solche Partner gibt, natürlich werden wir hier mit denen zusammenarbeiten. Natürlich haben wir einen Regierungsauftrag, aber nicht unter der Maßgabe, dass wir uns selbst inhaltlich verbiegen und dass der Wähler nicht nach der Wahl nicht das bekommt, was er auch vorher gewählt hat, nämlich eine AfD-Politik.
1: Am Flughafen in Miami ist ein Frachtflugzeug über die Landebahn hinausgeschossen, hat mehrere Fahrzeuge gerammt und ist in Flammen aufgegangen. Dabei sind nach Behördenangaben mindestens 5 Menschen ums Leben gekommen. Ob sich dabei um Besatzungsmitglieder der Frachtmaschine oder Menschen am Boden handelt, ist noch unklar. In Chemnitz fällt die Bilanz bei Firmenansiedlungen bislang schlecht aus. Von knapp 70 Anträgen wurden nur 8 erfolgreich umgesetzt. Hauptgrund war, dass keine geeigneten Gewerbeflächen angeboten werden konnten. Zudem würden Unternehmen Investitionen derzeit häufiger verschieben, verkleinern oder ins Ausland verlagern. Als Gründe nennt die Stadt dafür hohe Energie- und Arbeitskosten, die schwache Konjunktur und den internationalen Wettbewerb. Das geplante Alkoholverbot an den sächsischen Bahnhöfen tritt am 15. Oktober in Kraft. Darüber hat die Deutsche Bahn jetzt informiert. Das Verbot gilt dann überall in den Gebäuden der Bahn bzw. auf dem Gelände. Man reagiere damit auf gewaltsame Vorfälle, heißt es. Das Verbot soll für mehr Sauberkeit und Sicherheit sorgen. Verstöße würden konsequent mit Platzverweisen geahndet. Bei Wiederholung droht Hausverbot.
3: Und jetzt feiern wir unser Katja Möckel-Wetter.
4: Ja, und da wird wirklich morgen nochmal FKK-Wetter. Der Wochenstart ist wunderschön, entspannt, wenn auch noch etwas frisch. Aktuell haben wir so um die 11 Grad zwischen Freiberg, Großenhain und auch Bischofswerda. Es bleibt auch tagsüber sonnig bewölkt. Und wenn Ihnen das vielleicht so ein bisschen milchig vorkommt, das ist Sahara-Staub, der zu uns reinzieht. Auch morgen noch, dann wird es auch nochmal richtig schön warm mit bis zu 30 Grad.
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3: Bitte Vorsicht auf der A14 Richtung Dresden. Zwischen Döbeln Nord und Ost steht ein kaputtes Auto. Da liegen auch Fahrzeugteile auf der Fahrbahn. Rechte Spur ist gesperrt. In Chemnitz läuft ein Feuerwehreinsatz. Deswegen geht es nicht über die Zietenstraße. Und die Zwölnitzer Straße B180, da stockt zwischen Galgenholz und Mitteldorf, brauchen Sie fast 10 Minuten länger. Blitzer, A4 Richtung Görlitz im Dreieck Dresden-Nord. In Leipzig auf der Maximilianallee, stadtauswärts bei Aral. Und in Süßebach im Vogtland wird geblitzt auf der Hauptstraße.
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4: Ich glaube, wenn man nicht wach ist, dann ist man spätestens jetzt hellwach, ja, oder?
3: Ich zittere auch jedes Mal, wenn diese Ansage kommt, wie Espenlaub, denn jetzt erfahren wir, wer die nächste Chance hat auf eine niegelnagelneue Simson S51.
4: Doch, derjenige, der sich angemeldet hat über unsere Hitradio RTL-App und das hat gemacht. Ich habe nämlich gerade einen Zettel bekommen. Da steht ein Name drauf.
3: Ja. Hau raus.
4: Und wir gucken mal, wer denn das? Jetzt tu nicht so.
3: Doch, wirklich, ohne Mist.
4: Nein.
3: Jedes Mal, ich bin wahrscheinlich aufgeregter als die Kandidaten selber.
4: Ja, es liegt aber nicht an der Aktion, wenn du es zitterst. Es hat andere Gründe.
3: Vor dir. Komm, wer ist es jetzt? Bitte, also, bitte sag's.
4: Bitte jetzt nur melden die Person, die auf diesem Zettel steht, ja? Und das ist in dem Fall. Alle anderen halten übrigens die Leitung frei. Ja? Nur, dass derjenige sich auch wirklich meldet, weil er soll die Chance bekommen. Über unsere 0351 5000 2000. Ich hoffe, Sie haben die Telefonnummer eingespeichert. Und es ist ein junger Mann namens

0: Mike Fluss aus Pockau-Lengefeld. Also bitte jetzt nur melden. Mike Fluss aus Pockau-Lengefeld auf der 0351 5000 2000. Wir erwarten hier im Studio jetzt deinen Anruf.
1: Genau, eine Musikzeit.
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0: 10:07 ist es. Eine Musik ist vorbei. Und jetzt?
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0: Wir sind Katja Möckel und Uwe Fischer. Und ist da etwa jemand in der Leitung? Guten Morgen bei Hitradio RTL.
2: Guten Morgen.
3: Magst du dich mal vorstellen?
2: Ich bin der Mike Fluss. Mein Name ist ausgerufen worden.
3: What? Mike Fluss aus Pockau-Lengefeld?
2: Genau.
3: Okay.
0: Oh, man merkt richtig, wie die Stimme zittert. Mike
3: ja,
0: auch.
3: Du hast dich angemeldet hier bei uns für die nächste niegelnagelneue Simson S51.
2: Hatte ich, ja.
3: Mhm. Beweise, dass du dich angemeldet hast, weil...
0: Jeder hat ja so seine Gründe, wovon er träumt. Sag du mal.
2: Ja, ein neues Simson ist ja nicht schlecht. Und gerade von täglichen Weg zur Arbeit dachte ich, würde melden wir uns mal an.
3: Und wo bist du jetzt?
2: Ich bin gerade auf Arbeit.
3: Ach so, wo ist das, wenn ich fragen darf?
2: In Ansprung.
3: In Ansprung. Was machst du da?
2: Ich bin auf der Weide, im Weidebau.
3: Ach so, alles klar.
0: Da musst du uns natürlich verraten, weil jetzt hören ja hunderttausende Leute zu. Wie hast du es erfahren, dass wir dich ausgerufen haben? Hast du Radio laufen gehabt?
3: Auf der Weide?
2: Ich hatte Radio laufen.
3: Ach, super. Naja, wenn das so ist, mein lieber Mike, dann gehört zu dir die nächste niegelnagelneue Simson S51. Glückwunsch!
2: Wunderbar, ich freue mich.
0: Fall uns nicht in Ohnmacht. Wer wartet auf der Weide auf dich? Hast du da Kühe oder was?
2: Kühe, ja.
0: Na, das ist ja, wenn unsere Musik auch bei den Kühen gut ankommt, ist ja alles gut. Wunderbar. Ich freue mich besonders, dass jemand gewonnen hat, der auch mit der Simmer dann auf Arbeit fahren will. Das ist auch einen richtigen praktischen Nutzen hat. Stark. Mike Fluss aus Pockau-Lengefeld.
3: Kannst du Mäusehaken dran machen und dann von der Weide fahren, ja?
2: Tschüss.
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0: Es ist 7.20 Uhr, guten Morgen bei Hitradio RTL. Der Daniel Hänsel hat gerade gemeldet von der A13 Richtung Berlin. Da liegt kurz vor Ruhland ein großes, Meter mal Meter großes Teil mitten auf der Fahrbahn, kreuzgefährlich. Sehen Sie zu, dass die da der Gefahr umgehen. Danke.
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0: Ein besonderer Montag, auch hier bei Hitradio RTL. Hier sind Katja Möckel und Uwe Fischer, wir grüßen Sie. Heute spricht wahrscheinlich jeder logischerweise über die Landtagswahl in Sachsen-Anhalt und das Desaster für die CDU. Es kommt übrigens noch schlimmer als bisher bekannt. Die haben auch kein einziges Direktmandat gewonnen. AfD 38, die Linken 3, sonst niemand. Alles Wichtige hier bei Hitradio RTL aktuell gleich 7:30.
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2: Mäßige bis starke Belastung für Allergiker im Moment. Am meisten zu kämpfen haben sie weiter mit Gräserpollen, auch Weizen belastet.
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10: Mit Lutz Escher. Die AfD hat die Landtagswahl in Sachsen-Anhalt mit großem Abstand gewonnen. Sie kam auf 43,8% der Stimmen. Die CDU wurde mit 17,2% zweitstärkste Kraft, vor der SPD mit 9,3%. Ab 15. Oktober gilt an sächsischen Bahnhöfen ein Alkoholverbot. Es umfasst Bahnhofsgebäude, Bahnflächen und S-Bahn-Stationen. Verstöße können Platzverweise und auch Hausverbote nach sich ziehen. Sachsens Sozialministerium hat eine Online-Umfrage zum Verbraucherschutz gestartet. Ministerin Petra Köpping will wissen, welche Themen sächsischen Verbrauchern unter den Nägeln brennen. Die Umfrage ist unter bürgerbeteiligung.sachsen.de zu finden. Am Flughafen in Miami

0: Ist ein Frachtflugzeug über die Landebahn hinausgeschossen, hat mehrere Fahrzeuge gerammt und ist in Flammen aufgegangen. Dabei sind nach Behördenangaben mindestens 5 Menschen ums Leben gekommen. Der wegen versuchter Sabotage auf das deutsche Stromnetz gesuchte Mann aus Nordrhein-Westfalen ist weiter auf der Flucht. Der 48-Jährige hatte in Bekennerschreiben die Anschläge mit Kritik an der Energieerzeugung mit fossilen Brennstoffen begründet.
1: Und das wunderbare Katja Möckel-Wetter.
2: Ja, ist wirklich wunderbar. Angenehmes Spätsommerwetter steht uns bevor. Unser Montag bringt bis zu 26 Grad. Wir hatten heute schon ein tolles Morgenrot und das zieht sich so hübsch rein in diesen Tag. Aktuell Frühwerte zwischen 9 und 13 Grad. Tagsüber wird es dann so einen Mix aus Sonne und Wolken geben und bis zu 6 Stunden Freundlichkeit sind drin.
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1: Und der Blick auf die Straßen. Auf der A13, kurz vor der Abfahrt Rudern, liegt ein großes gefährliches Teil auf der Fahrbahn. So Meter mal Meter, wir haben noch keine Entwarnung. Außerdem läuft in Chemnitz ein Feuerwehreinsatz, deswegen kommen Sie nicht über die Zietenstraße. Und in Neukirchen wird gemeldet, Stolberger Straße, Ecke Hauptstraße, Ampelausfall. Geblitzt wird in Leipzig auf der Maximilianallee stadtauswärts. Auf der A4 Richtung Görlitz im Dreieck Dresden-Nord und in Pulsnitz auf dem Marktplatz am Rathaus gegenüber von der Sparkasse.
3: 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Guten Morgen bei hitradio RTL mit Uwe Fischer
1: und Katja Möckel. Ein besonderes Guten Morgen heute allen Waldorf-Schülerinnen und Schülern. Warst du Waldorfschule? Man könnte es manchmal denken, so selbstbewusst und unkonventionell wie du bist. Nee.
2: Was soll denn nimm's das als Kompliment, jetzt schon wieder
1: nimm's als Kompliment. Der 7. September ist wirklich ein großer Tag für alle Waldorfschüler. Die erste Schule ging 1919 nämlich an den Start. Übrigens gegründet für Arbeiterkinder einer Zigarettenfabrik. Und jetzt wünscht man natürlich allen Kiddies, dass heute möglichst keine Stunde Unterricht ausfällt.
2: Zum Montag wäre das mal gar nicht schlecht.
1: Nein.

0: Mal gucken, wie weit hier der Wille Wallo und seine Sängerin Nathalie voneinander entfernt sind, altersmäßig.
1: Sind die zusammen?
0: Nein, aber da hast du mal so Vorstellungen gehabt. Das ist ja wirklich ein schönes Thema.
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1: Aber es geht doch um den Altersunterschied zwischen Pärchen.
0: Genau, diese Woche suchen wir das.
1: Also richtige Pärchen.
0: Wirklich spannend, suchen wir das Paar hier im Land.
1: Ja.
0: Mit dem größten Altersunterschied.

0: Und das wird wirklich spannend. Früher war es ja Usus, da waren die Kerle immer logischerweise ein paar Jahre älter. Und ja, wenn einer mal jünger war, da haben die Leute komisch geguckt. Das ist zum Glück alles heutzutage ein bisschen anders.
1: Aber da kannst du ja auch mitreden, weil deine letzte Madame war ja auch deutlich jünger, oder?
0: Da fangen wir mal mit der ersten Madame an. Das waren 10 Jahre und das kommt dir, wenn du jung bist, gar nicht so viel vor. Wobei ich heute sagen würde, ich habe das auch unterschätzt, habe mich auch zu wenig darauf eingestellt. Ich glaube, der Unterschied zwischen 20 und 30 ist größer als zwischen 45 und 55, wenn man zusammenlebt. Das ist schon eine Herausforderung.
1: Und die zweite Madame?
0: Da war ich auch nicht jünger als sie, sondern es waren dann 14 Jahre sogar.
1: Wirklich?
0: Ja, wobei man sagen muss, das hat auch ganz wunderbar funktioniert.
1: Na, aber halt nicht bis zum Schluss.
0: Na, weil ich ja immer sage, es kommt nicht auf die Dauer eines Abenteuers an, sondern auf dessen Intensität. Bla, bla, bla, bla. So, passt mal auf.
1: Ich will gar nicht weiter nachhaken.
0: Wollen Sie mal gucken, wer führt? Also, das Paar mit dem größten Altersunterschied. Die Nicole Maßmann hat sich gemeldet.
1: Nicole und ihr Partner trennen 11 Jahre. Habe ich gerade gelesen. Und da gibt's Momente, wo ihr den Altersunterschied merkt, weil die Nicole ist dran. Ihr seid jetzt wann zusammen?
2: Guten Morgen. Ich und mein Mann, wir kennen uns schon seit 2012. Ich bin ja 83er Jahrgang und er ist im 72er Jahrgang. Aha. Also ich merke es jetzt in dem Sinne nicht. Ja, wir lieben uns nach wie vor und das Alter spielt für mich halt sowieso keine Rolle.
0: Naja, zusammengewachsen.
1: 11 Jahre, okay. Das, wie gesagt, das hält sich auch alles noch im Rahmen, ne?
0: Ja, ich bin gespannt, was Sie hier in den Ring werfen können. Es winkt eine große Prämie für das Paar, das wirklich hier den Rekord aufstellt.
1: 500 Euro haben ausgelobt und wer sich anmelden möchte und sagt, ich kann das toppen, gerne über hitradio.rtl.de.
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gleich 7.50 Uhr. Hitradio RTL meldet Stau auf der A4. Chemnitz Richtung Zwickau zwischen Kreuz Chemnitz und Rottluff, 1 Kilometer etwa, dauert 8 Minuten. Und Superblitzer in Dresden auf der Tschatnitzer Straße statt Einwärts.

0: auf Hitradio RTL, der gute alte Prinz. Wenn der wüsste, was hier los ist, der gute alte Prinz.
1: Wieso, was meinst du?
0: Das Ergebnis der Landtagswahlen in Sachsen-Anhalt ist heute in aller Munde natürlich, aber es ist ja auch in Kostitz gewählt worden. Oliver Kläring bleibt dort weiterhin Bürgermeister mit 2/3 der Stimmen. In Lumsch dagegen, Lommatzsch, wird es am 20. September nochmal eine Wahl geben, weil niemand gestern bei der OB-Wahl die absolute Mehrheit bekommen hat. Themen des Morgens, jetzt um 8, in 2 Minuten, Hitradio RTL aktuell für Sie.
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17: Mit Lutz Escher. Die AfD hat die Landtagswahl in Sachsen-Anhalt deutlich gewonnen, aber ohne absolute Mehrheit. Nach dem vorläufigen Endergebnis kommt die Partei auf 43,8% der Stimmen. Das sind fast doppelt so viele wie vor 5 Jahren. Die CDU von Ministerpräsident Sven Schulze verliert mehr als die Hälfte ihrer Stimmen und liegt bei etwas über 17%. SPD, Grüne und Linke liegen zwischen 8 und 9%. Das BSW zieht mit 5,3% in den Landtag ein. Die FDP fliegt raus. Die Wahlbeteiligung war mit über 77% historisch hoch. Nicaragua hat Deutschland vor dem Internationalen UN-Gerichtshof wegen Beihilfe zum Völkermord verklagt. Hintergrund sind die deutschen Rüstungsexporte nach Israel, gegen das bereits ein Völkermordverfahren läuft. Bettina Fisser berichtet.
18: Die erste Runde hatte Deutschland gewonnen. Die Richter wiesen die Forderungen Nicaraguas nach sofortigem Stopp der Rüstungsexporte ab. Aber da ging es um einen Eilantrag und damit ist die Klage nicht völlig vom Tisch. Und genau das will Deutschland jetzt erreichen. Berlin sagt, das Gericht sei überhaupt nicht befugt, darüber zu urteilen.

0: Urteilen.
1: In Chemnitz fällt die Bilanz bei Firmenansiedlungen bislang schlecht aus. Von knapp 70 Anträgen wurden nur 8 erfolgreich umgesetzt. Hauptgrund war, dass keine geeigneten Gewerbeflächen angeboten werden konnten. Zudem würden Unternehmen Investitionen derzeit häufiger verschieben, verkleinern oder ins Ausland verlagern. Die Stadt nennt als Gründe dafür hohe Energie- und Arbeitskosten, die schwache Konjunktur und den internationalen Wettbewerb. Sachsens Sozialministerium hat eine Online-Umfrage zum Verbraucherschutz gestartet. Ministerin Petra Köpping will zum Beispiel wissen, welche Themen sächsischen Verbrauchern unter den Nägeln brennen. Ingo Enke fasst zusammen.
2: Vor allem geht es darum, an welchen Orten sich die Sachsen Angebote zum Verbraucherschutz wünschen, in welcher Form und zu welchen Themen. Da kann es um Betrugspraktiken gehen, um Verbraucherrechte, gesunde Ernährung oder Vertrags- und Finanzfragen. Auftakt dazu war beim Tag der offenen Tür der sächsischen Staatsregierung rund um den Carola-Platz in Dresden. Die Online-Befragung dauert wenige Minuten und geht bis zum 20. November.
3: Und unser Katja Möckel Wetter.
4: Ja, so ein kleines Regentief könnte uns in den nördlichen Landesteilen am Vormittag noch mal ein bisschen streiten, sehe ich gerade hier. Aber mehr Tropfen sind heute eigentlich nicht angekündigt. Trotzdem haben wir es sehr bewölkt heute früh. Das soll aber wieder freundlicher werden im Laufe des Tages. Die Höchstwerte liegen bei 26 Grad. Aktuell haben wir so zwischen 10 und 15. Und morgen wird auch noch mal richtig schön und richtig warm mit bis zu 30.
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3: Und wir melden Stau auf der A72 Chemnitz Richtung Zwickau. Zwischen Kreuz Chemnitz und Rottluff brauchen Sie 7 Minuten etwa länger. In Chemnitz selbst läuft noch ein Feuerwehreinsatz auf der Zietenstraße. Da kommen Sie nicht durch und geblitzt wird in Pulsnitz auf dem Markt und auf der A4 Richtung Görlitz im Dreieck Dresden Nord.
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3: Weiß nicht, seit lange ist sie dran sind hier? Seit wann heute Morgen?
4: Seit lange sie dran sind?
3: Naja.
4: Boah, schweres Wochenende, oder?
3: Katja, oh, ganz schwer. Es war Disco nach den Leubnitz. Man muss sich erstmal akklimatisieren. Nächster Termin dann in Bonn im Oktober. So, die Katja hat vorhin gesagt, wir sollen mal wieder heute und morgen nochmal FKK machen. Es wäre jetzt in und es wäre die letzte Chance dieses Jahr.
4: Was, zur nächsten Disco nach dem Bonner?
3: Nein, bringt sie wieder alles durch. Wegen Wetter jetzt. Das ist, aber
4: du, das wäre...
3: Rambazamba in Bonner, alles kann, nichts muss. So entstehen Gerüchte. Ich spiele lieber Musik, wir ordnen die Gedanken. Sorry, ich komme nochmal rein hier bei Hitradio.
4: Na, du hast doch angefangen.
3: Say you will, Foreigner. Guten Morgen.

0: Herr Möckel, Fischer, es ist 7:55.
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0: Und was heute hier schon wieder los war, vor einer Stunde haben wir gesagt, Mike Fluss aus Pockau-Lengefeld, du hast eine Musikzeit hier bei uns im Studio live anzurufen und die nächste niegelnagelneue Simson S51 abzustauben, die ist dann deine. Und er hat's geschafft. Direkt von der Arbeit hat er sich gemeldet.
2: Weil Mike macht was?
3: Ich bin auf der Weide, im Weidebau.
0: Da musst du uns natürlich verraten, wie hast du es erfahren, dass wir dich ausgerufen haben? Hast du Radio laufen gehabt?
2: Auf der Weide?
3: Ich hatte Radio laufen.
2: Dann gehört zu dir die nächste niegelnagelneue Simson S51. Glückwunsch!
3: Wunderbar, ich freue mich.
0: Fall uns nicht in Ohnmacht. Wer wartet auf der Weide auf dich? Hast du da Kühe oder was?
3: Kühe, ja.
0: Stark. Mike Fluss aus Pockau-Lengefeld.
2: Kannst du Mäusehaken dran machen und dann von der Weide fahren.
3: Tschüss.
2: Glückwunsch! Ja, jetzt hat er noch die Qual der Farbauswahl und während er überlegt, schnappen Sie sich schon die nächste einfach anmelden über unsere Hitradio RTL App.
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0: ist 8.20 Uhr, guten Morgen bei Radio RTL und wir leben in unruhigen Zeiten. So oft wie in letzter Zeit hat man das Wort Sabotage lange nicht gehört.
1: Ja, Stromsabotage vor allem ist in aller Munde. Auch heute Morgen offenbar hat es erneut Attacken auf das Stromnetz gegeben. Und zwar innerhalb weniger Stunden zwei Vorfälle an Umspannwerken in Berlin und NRW. Deswegen die Frage an unser helles Köpfchen Matthias Draheim. Woher kommt das Wort Sabotage eigentlich?
2: Aha, in 30 Sekunden.
3: Der Begriff Sabotage hat etwas mit unseren Füßen bzw. mit dem zu tun, was wir daran tragen, nämlich mit den Schuhen. Das Wort Sabot war der französische Ausdruck für einen Holzschuh. Das Verb saboter bedeutete ursprünglich in Holzschuhen herumtrampeln oder laut auftreten. Später war damit auch gemeint, bei der Arbeit zu pfuschen. Einer der ersten Sabotageakte könnte nun Ende des 18. Jahrhunderts etwas mit der industriellen Revolution zu tun gehabt haben. Angeblich warfen damals Arbeiter ihre Sabots in die neumodischen Dresch- und Mähmaschinen, um gegen die Mechanisierung zu protestieren. Eine weitere Erklärung kommt von den Bremsschuhen der Eisenbahn. Mit diesen auch Sabots genannten Teilen konnte der Schienenverkehr behindert werden, auch

0: Bremsschuhen der Eisenbahn. Mit diesen auch Sabots genannten Teilen konnte der Schienenverkehr behindert werden, auch als Mittel des Klassenkampfs. Mit dem großen französischen Eisenbahnstreik von 1910 gelangte der Ausdruck Sabotage jedenfalls zu seiner internationalen Berühmtheit.
1: Okay, und wenn jetzt hier niemand Sabotage macht, dann hören Sie in voller Schönheit Madonna mit Material Girl.

0: Madonna-Montag bei Hitradio RTL mit Katja Möckel und Uwe Fischer. Und hat jemand den Friedrich Merz gesehen, zufällig seit gestern Abend. Der Kanzler ist nicht verschwunden, der überlegt nur noch, was er nun sagt und macht nach der historischen Sachsen-Anhalt-Wahl.
1: Angeblich heute Mittag, ja.
0: 13 Uhr.
1: Mal gucken.
0: Will er vor die Öffentlichkeit treten. Themen des Morgens gleich hier, Hitradio RTL aktuell, 8:30.
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13: Mit Lutz Escher. Die AfD hat die Landtagswahl in Sachsen-Anhalt mit einem Rekordergebnis gewonnen, eine absolute Mehrheit aber verpasst. Nach dem vorläufigen Endergebnis landete die AfD bei 43,8%. Für eine Regierungsbildung dürfte das BSW den Ausschlag geben. In Chemnitz fällt die Bilanz bei Firmenansiedlungen bislang schlecht aus. Von knapp 70 Anträgen wurden nur 8 umgesetzt. Hauptgrund war, dass keine geeigneten Gewerbeflächen gefunden werden konnten. Nach dem Hackerangriff auf die Berliner Verwaltung haben Cyberkriminelle weitere gestohlene Daten veröffentlicht. Laut Staatskanzlei handelt es sich dabei um Nutzernamen und Passwörter. Elektroautos sind in der EU in der Unterhaltung deutlich günstiger als Benziner. Laut einer neuen Studie waren die Betriebskosten von E-Autos letztes Jahr im Schnitt gut ein Drittel günstiger als die von Verbrennern. Sachsens Landwirtschaftsminister Georg Ludwig von Breitenbuch reist ab heute für 3 Tage nach Polen. Begleitet wird der CDU-Politiker von Landwirten und Unternehmen der Ernährungswirtschaft aus dem Freistaat. In Oppeln und Niederschlesien besucht die Delegation Landwirtschaftsbetriebe.
14: Das Wetter macht heute wieder die Katja Möckel.
15: Ja, und der Sommer ist angezählt, also der späte Hochsommer mit Temperaturen bis 26 Grad heute. Morgen gibt es dann nochmal 30, aber es ist nicht ganz untrüb. Etliche Wolken sind unterwegs, soll sich aber lichten im Laufe des Tages. Um die 5 Sonnenstunden sind da heute möglich hier bei uns. Regentropfen ganz, ganz selten. Und morgen wird es, wie gesagt, nochmal richtig schön warm, bevor es dann ab Mittwoch runterkühlt.
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1: Auf der Autobahn A14 ist ein Wildunfall passiert Richtung Dresden. Da liegt ein Wildschwein auf der Fahrbahn in der Auffahrt Döbeln Nord. Und in Dresden Straßenbahnunfall auf der Wilsdruffer Straße, deswegen dort zwischen Altmarkt und dem Pirnaischen Platz gesperrt. Blitzer, Chemnitz-Unritzstraße in Rabenstein vom Krankenhaus. In Torgau auf der Schildauer Straße stadtauswärts und in Dresden Superblitzer auf dem Zellischen Weg Richtung B170 Bergstraße und auf der Tschatnitzer Straße, stadteinwärts.
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1: Einen untrüben Wochenstart wünschen wir Ihnen. Wer ist denn da?
4: Guten Morgen Katja, guten Morgen Uwe. Hier ist der Marco aus Zwickau. Ich möchte mich nochmal bedanken. War eine geile Session in der Linde am Sonnabend. Wir hören oder sehen uns mal wieder.
1: Schöne Woche. Schön, dass es euch gefallen hat.
5: Ja, wer uns mal wieder sehen will, die nächste ist am 3. Oktober.
1: Rambazamba in Borna.
5: Im Kulturhaus, ja. Tickets gibt's bei uns im Netz. Wer schnell sein will, auf Hitradio RTL. Day 8.

0: 40 ist es, 10:30. Jetzt heißt hier wieder schneller, höher, weiter.
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0: Sachsenrekorde. In dieser Woche suchen wir unter unseren Hörern hier im Land das Paar mit dem größten Altersunterschied.
2: Da haben wir schon die Nicole Maßmann kennengelernt. Bei dir sind es 11 Jahre. Mhm. Bei dir, Uffe, außer Konkurrenz.
0: Ich habe auch schon Erfahrungen gemacht, richtig.
2: War sogar mal 14, ne?
0: Ja. Und bei dir, Frau Möckel?
2: Ich bin nie zweistellig gekommen. Ich glaube, jetzt sind es 7. Lass mich blinken. 7 Jahre. Mhm. Mein Mann 7 Jahre Altersunterschied.
0: Aber
2: das
0: jünger.
2: Ist, das ist ja
0: sieben
2: quasi.
0: Jahre
2: jünger. Ich bin 7 Jahre
0: Ach so,
2: jünger,
0: okay.
2: Genau.
0: Mhm.
2: Genau. Ja.
0: Und wer führt denn hier offiziell im Ranking?
2: Da geht noch ein bisschen mehr. Wir sagen guten Morgen. Wer ist dran?
3: Einen wunderschönen guten Morgen, jetzt war hier ist der Martin aus Hirschstein. Ich bin knackige 41 und habe eine knackigere Freundin, die gerade 26 geworden ist. Also gemütliche 15 Jahre, das geht. Alles kein Problem. Schönen Tag euch noch. Tschüssi.
2: Ich habe das auch, also meistens auch so gehört, dass der Mann älter ist und er sucht sich dann eine jüngere Madame oder sowas.
0: Das war früher so, heute ist es auch mal umgekehrt.
2: Kann auch sein.
0: Ich freue mich drauf, dass auch mal jemand sich meldet.

0: Ich bin knackige 43 und mein Mann ist knackige 26. Bin gespannt, wann das hier mal bei uns klingelt.
1: 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Also aktuell stehen wir bei 15 Jahren. Das toppen momentan nur Heidi Klum und Tom Kaulitz. 16 Jahre Altersunterschied haben die, aber die wohnen ja nicht in Sachsen. Also vielleicht haben sie was mit Heidi und Tom gemeinsam. 16 Jahre Altersunterschied zwischen ihnen und ihrem Partner. 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

gleich 8.50 Uhr. Hitradio RTL meldet Stau auf der B6 nach Dresden rein. Zwischen Kossebaude und dem Flügelweg brauchen sie 11 Minuten länger. Und der neueste Blitzer steht in Langebrück auf der Dresdner Straße Richtung Dresden am Lindenhof.

0: 90er um 9 warten. Und da greifen wir heute auch mal in die rockigere Kiste. Agli Kid Joe, geht gleich los hier nach 9 auf Hitradio RTL.
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16: Mit Lutz Escher. Die AfD hat die Landtagswahlen in Sachsen-Anhalt deutlich gewonnen, aber ohne absolute Mehrheit. Nach dem vorläufigen Endergebnis kommt die Partei auf 43,8% der Stimmen. Das sind fast doppelt so viele wie vor 5 Jahren. Die CDU von Ministerpräsident Sven Schulze verliert mehr als die Hälfte ihrer Stimmen und liegt bei etwas über 17%. SPD, Grüne und Linke liegen zwischen 8 und 9%. Das BSW zieht mit 5,3% in den Landtag ein. Die FDP fliegt raus. Die Wahlbeteiligung war mit über 77% historisch hoch. Nicaragua hat Deutschland vor dem Internationalen UN-Gerichtshof wegen Beihilfe zum Völkermord verklagt. Hintergrund sind die deutschen Rüstungsexporte nach Israel, gegen das bereits ein Völkermordverfahren läuft. Bettina Fisser berichtet.
17: Die erste Runde hatte Deutschland gewonnen. Die Richter wiesen die Forderungen Nicaraguas nach sofortigem Stopp der Rüstungsexporte ab. Aber da ging es um einen Eilantrag und damit ist die Klage nicht völlig vom Tisch. Und genau das will Deutschland jetzt erreichen. Berlin sagt, das Gericht sei überhaupt nicht befugt, darüber zu urteilen.
16: In Chemnitz fällt die Bilanz bei Firmenansiedlungen bislang schlecht aus. Von

0: knapp 70 Anträgen wurden nur 8 erfolgreich umgesetzt. Hauptgrund war, dass keine geeigneten Gewerbeflächen angeboten werden konnten. Zudem würden Unternehmen Investitionen derzeit häufiger verschieben, verkleinern oder ins Ausland verlagern. Die Stadt nennt als Gründe dafür hohe Energie- und Arbeitskosten, die schwache Konjunktur und den internationalen Wettbewerb. Sachsens Sozialministerium hat eine Online-Umfrage zum Verbraucherschutz gestartet. Ministerin Petra Köpping will zum Beispiel wissen, welche Themen sächsischen Verbrauchern unter den Nägeln brennen. Ingo Enke fasst zusammen.
1: Vor allem geht es darum, an welchen Orten sich die Sachsen Angebote zum Verbraucherschutz wünschen, in welcher Form und zu welchen Themen. Da kann es um Betrugspraktiken gehen, um Verbraucherrechte, gesunde Ernährung oder Vertrags- und Finanzfragen. Auftakt dazu war beim Tag der offenen Tür der sächsischen Staatsregierung rund um den Carola-Platz in Dresden. Die Online-Befragung dauert wenige Minuten und geht bis zum 20. November.
2: Und jetzt befragen wir die Katja Möckel.
3: Tja, wir erleben noch mal so ein kleines Sommer-Intermezzo, so eine kleine Wetterzugabe heute und morgen, denn das Hoch Thomas sorgt für Temperaturen zwischen 25 und 30 Grad. Vielleicht nochmal den Freibadenbesuch abstatten, bevor sie dann planmäßig zur Mitte des Monats schließen. Wolken trotzdem am Start, soll aber nicht groß regnen, außer in den nördlichen Landesteilen. Da streift uns so ein kleines Schauertief. Ansonsten soll sich die Sonne nochmal gut zeigen, heute und auch morgen, bevor es dann ab Mittwoch deutlich kühler und auch wieder wechselhafter wird.
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2: Bitte Vorsicht auf der Straße zwischen Alt-Tröglitz und Könderitz. Da sind zwei Rinder ausgebüxt. Auf der A72 stockt's. Zwickau Richtung Chemnitz, zwischen Stolberg Nord und Chemnitz Süd etwa 4-5 Minuten Zeitverlust und die neuesten Blitzer in Glauchau auf der Sonnenstraße, in Grimmitschau auf der Schulstraße und in Torgau auf der Schildauer.
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2: Ja, und wie macht man eigentlich einen Mega-Hit? Wenn man das so genau wüsste, wäre das Leben für viele Künstler leichter. Bei ihm war es auf jeden Fall so, das ist ein strahlend schöner Sonnentag gewesen. Er ist mit seinem Jeep unterwegs, macht das Schiebedach auf, freut sich des Lebens und summt plötzlich sowas wie I just wanna be close to you. Und schon war der Hit da. Das ist die Legende. Und damit die Nummer richtig cool klingt, für echten Reggae-Fusion-Sound ist er nach Jamaika gedüst, weil wer hat, der kann. Die Rede ist von Maxi Priest. Legen wir jetzt auf und damit freuen sich die Katja Möckel und der Uwe Fischer auf diese wunderbare Stunde.
3: Jawohl.

0: Wir wünschen Ihnen den besten Montag der Welt oder den besten Montag, der möglich ist unter den Umständen. Guten Morgen bei Hitradio RTL mit Katja Möckel und Uwe Fischer.
1: Morgen.
0: Und es ist so schön, das ist wirklich der Sender hier mit der coolsten Hörerfamilie. Die Isabel Sünderhauf hat geschrieben. Hallo Katja, hallo Uwe. Ich wollte euch schon immer mal schreiben, dass dieser Sender einfach nur cool ist.
1: Dankeschön.
0: Jetzt kommen ja seit 19 auch die 90er um 9 bei euch.
1: Mhm.
0: Und da war ich zu der Zeit noch recht jung, so um die 20 und habe in Oelsnitz im Vogtland im Fun meinem späteren Mann kennengelernt. Das Fantastic gibt es auch nicht mehr. Den vergangenen Sonntag haben sie den 23. Hochzeitstag inzwischen, die Isabel und ihr Mann. Wir kennen uns schon seit 30 Jahren, nur dass ich zuerst Frank, so heißt mein Mann, nicht haben wollte, weil er sich mit dem Küssen schwer getan hat. Aber das haben wir dann alles in den Griff gekriegt. Das ist ja schön. Wenn man solche Erinnerungen hat, wenn die 90 um 9 laufen, dann ist alles in Ordnung. Sie haben sogar eine gemeinsame 22-jährige Tochter.
1: Na schön, siehst du.
0: Über solches Feedback freuen wir uns sehr. Da hat jeder seine eigene Erinnerung. Jetzt kommt Musik von einer Barbie übrigens. Barbie Benton, sagt ihr das was?
1: Nee.
0: Die war mal Playboy-Model.

0: Und die wollte man...
1: dass du das kennst, war mir irgendwie klar.
0: Wollte man groß rauskommen lassen. Die hat man dann auch Lied singen lassen. Der Song hieß Ain't That Just The Way. Das war aber so, das wollte keiner so richtig gerne hören. Aber viele Jahre später hat eine gewisse Lutricia McNeil in Schweden das Ding rausgekramt, geilen Beat runtergemacht, noch eine Strophe länger. Und dann war es ein großer Hit. Jetzt hier bei den 90ern um 9 auf Hitradio RTL.

0: Hier laufen die 90er um 9 auf Hitradio RTL. Ja, das gab's damals auch. Remake von Gary Rafferty's Klassiker und einen Joe Cocker haben wir vorbereitet für Sie.
1: Was ist der mit dieser Stimme?
0: Rauchiger geht's nicht. Bis gleich hier nach der Werbung auf Hitradio RTL.
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0: Und was macht denn eigentlich unser Katja Möckel Wetter?
1: Ja, das ist nicht ganz ungetrübt zum Wochenstart. Und einige Regentropfen sind da auch möglich heute, aber die Sonne versucht ihr Glück dann heute noch im Laufe des Tages. Dazu Höchstwerte von um die 26 Grad. Morgen wird der wärmste Tag der Woche mit bis zu 30, bevor es Mittwoch wieder kühler wird.
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0: Der Blick auf die Straßen, die Autobahn A9 Richtung Nürnberg zwischen Leipzig-West und Bad Dürrenberg. Kaputtes Auto auf dem Standstreifen, rechte Spur gesperrt, da liegen auch Fahrzeugteile noch auf der Fahrbahn. Und die A72 Zwickau Richtung Chemnitz zwischen Stolberg Nord und Chemnitz Süd, 2 Kilometer Stau. Neuester Blitzer in Meißen auf der Wilsdrufer Straße am Abzweig Lercha stadtauswärts. In Langebrück auf der Dresdner Straße und geblitzt wird in Chemnitz auf der Unritzstraße.
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0: Und Katja Möckel und Uwe Fischer sind wieder außer sich vor Freude, was hier so alles aus dem Radio heute wieder rauskommt in dieser Stunde. Das fetzt. Jetzt machen wir

Sidney Youngblood Sound ohne Sidney Youngblood von MC Saar. Und wer beide Songs kennt, der weiß, das klingt ja wirklich gleich. Einfache Erklärung, die haben den gleichen Sample benutzt von irgendeinem House-Track aus den frühen 90er Jahren. In diesem Fall also nicht If Only I Could, wo man es da auch drauf singen könnte, sondern der Song heißt It's On You, MC Saar.

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0: One Hit Wonder von Chesney Hawkes, the one and only auf Hitradio RTL bei den 90ern um 9. Geht noch eine Weile gleich mit Roxette, Undercover und Mariah Carey und in 15 Sekunden unser Schätzduell.
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0: Guten Morgen nach Gebelzig im Saalkreis.
3: Na, guten Morgen.
0: Susanne Riedel ist dran.
3: Ja.
4: Heute gibt es eine Frage aus der Rubrik Politik.
3: Oh nein.
0: Bloß keine Politik.
4: Beschäftigt.
3: Bloß keine Politik.
4: Nein. Aller unser, ob man will oder nicht. Ich möchte heute wissen, wie viele Tage war Helmut Kohl deutscher Bundeskanzler? Schätzt mal.
0: Wie Tag?
4: Ja.
0: Der hat ja durch dieses Misstrauensvotum 82 Helmut Schmidt abgelöst als Kanzler. Dann war er der Kanzler der Einheit und dann ist er irgendwann über die Spendenaffäre gestolpert und musste gehen. Und die Merkel hat ordentlich an seinem Stuhl gesägt hinter den Kulissen. So viel wissen wir noch. 350 Tage hat ein Jahr, sind das also 3000.
4: Fische fängt wieder an zu rechnen.
0: 6200 Tage, sag ich.
3: Ich sage 6.199.
0: Du machst es dir ganz schön leicht, meine Susanne.
4: Also, die Kanzlerschaft von Helmut Kohl begann am 1. Oktober 1982 und endete, welches Jahr?
0: 97?
4: 98. Am 27. Oktober 1998. Das entspricht genau 16 Jahren und 26 Tagen. Damit hält er bis heute den Rekord als am längsten amtierender Bundeskanzler der Bundesrepublik Deutschland. Frau Merkel verfehlte diesen Rekord um genau 9 Tage, denn Helmut Kohl war exakt 5870 Tage lang Bundeskanzler.
0: Da haben wir doch ganz gut getippt, Susanne, oder? Geschätzt? Was sagst du?
3: So genau.
4: Susanne Riedel, du bekommst den Punkt und damit 50 Euro fliegen nach Gebelzig.
3: Super, danke schön.
4: Politik kann auch schön sein.
3: Ja, manchmal schon, das stimmt.
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0: dieser Musik könnte man eigentlich das erste Kerzchen im Dezember entfachen, aber es ist einfach zu viel Sommer dafür.
1: Noch September, ne? Morgen wird es nochmal, aber ein kurzes Intermezzo.
0: Und für Sommer ist eine verantwortlich bei Hitradio RTL.
1: Gib mir alle Mühe.
2: Wunderschönen guten
0: Spaß
2: Morgen.
0: Viel Spaß mit Ari Fiedler.
1: Jawohl.
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12: Mit Lutz Escher. Die AfD hat die Landtagswahl in Sachsen-Anhalt deutlich gewonnen, aber ohne absolute Mehrheit. Nach dem vorläufigen Endergebnis kommt die Partei auf 43,8% der Stimmen. Das sind fast doppelt so viele wie vor 5 Jahren. Die CDU von Ministerpräsident Sven Schulze verliert mehr als die Hälfte ihrer Stimmen und liegt bei etwas über 17%. SPD, Grüne und Linke liegen zwischen 8 und 9%. Das BSW zieht mit 5,3% in den Landtag ein. Die FDP fliegt raus. Die Wahlbeteiligung war mit über 77% historisch hoch. Sachsens Landwirtschaftsminister Georg Ludwig von Breitenbuch reist von heute bis Mittwoch nach Polen. Begleitet wird der CDU-Politiker von Landwirten und Unternehmen der Ernährungswirtschaft aus dem Freistaat. Ingo Enke fasst zusammen.
13: Es geht in die Woiwodschaften Oppeln und Niederschlesien. Der Minister und seine Delegation besuchen Landwirtschaftsbetriebe, um die Agrarproduktion und Landwirtschaftstechnik in unserem Nachbarland besser kennenzulernen. In Forschungseinrichtungen informieren sich die sächsischen Bauern über Innovationen in Produktion, Bodenmanagement und Pflanzengesundheit. Von Breitenbuch stellte fest, dass in Polen wie in Sachsen die Unternehmen mit modernen und nachhaltigen Methoden arbeiten. Hier würden sich viele Kooperationsmöglichkeiten und Marktchancen eröffnen.
12: Knapp 1000 Läufer waren am Wochenende in Chemnitz-Rabenstein beim 48. Stauseelauf am Start. Die Teilnehmer gingen in verschiedenen Distanzen auf die Strecke, vom Bambini-Lauf über 500 Meter bis hin zum Halbmarathon über 21 Kilometer. Hier waren Fabian Gehring bei den Männern und Andrea Eickholt bei den Frauen die schnellsten. Im Wettbewerb der Schulen brachte die Regenbogenschule mit 46 die meisten Finisher ins Ziel. Die Kids können sich über ein Sportfest freuen, das der LAC Erdgas Chemnitz für sie ausrichtet. Am Flughafen in Miami ist ein Frachtflugzeug über die Landebahn hinausgeschossen, hat mehrere Fahrzeuge gerammt und ist in Flammen aufgegangen. Dabei sind nach Behördenangaben mindestens 5 Menschen ums Leben gekommen. Der Flughafen wurde nach dem Zwischenfall vorübergehend gesperrt. Die über 30

0: Jahre alte Boeing 767 war für den Online-Händler Amazon im Einsatz.
1: Und wir gucken auf das Hitradio RTL Sachsen-Wetter und da geht's hier inzwischen mit vielen Wolken durch den Tag. Das ist ganz schön grau, aber überall trocken und das bleibt's auch. Zwischendurch tun sich hier heute über den Tag noch ein paar Wolkenlücken auf. Da gibt's ein bisschen Sonne zu Gesicht und Temperaturen dazu bis zu 26 Grad, nicht zu verachten. Das können wir morgen noch toppen, da wird's nochmal Sommer mit einem Sonne-Wolken-Mix und bis zu 29 Grad Regen. Die Ausnahme ist aber nun kurzes Sommer-Intermezzo ab Mittwoch deutlich kühler und wechselhafter.
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1: A4 Chemnitz Richtung Dresden zwischen dem Dreieck Nossen und der Raststätte Dresdner Tor. Da laufen Markierungsarbeiten, deswegen ist die Fahrbahn verengt. A9 Leipzig Richtung Nürnberg. Hier Achtung bitte zwischen Leipzig West und Bad Dürrenberg. Eine Autopanne auf der Standspur, allerdings liegen noch Fahrzeugteile auf der rechten Spur. Und im weiteren Verlauf zwischen Weißenfels und Naumburg ein liegen gebliebenes Auto nochmal auf der Standspur. Dann haben wir 3 Kilometer Stau auf der A72 Zwickau Richtung Chemnitz zwischen Stolberg Nord und Chemnitz Süd, etwa 13 Minuten Zeitverlust dadurch. Und im Kreis Nordsachsen zwischen der Auffahrt Eilenburg und Eilenburg, da hat es auf der Wurzner Landstraße einen Unfall gegeben. Die Fahrbahn ist in diese Richtung voll gesperrt. Die neuesten Blitzer, A13 Dresden Richtung Berlin und zwar kurz hinter der Abfahrt Radeburg, Meißen, Wilsdruffer Straße am Abzweig Lercher, statt auswärts und in Langebrück stehen sie auf der Dresdner Straße Richtung Dresden am Lindenhof mal wieder.
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1: Einen schönen guten Morgen und rein hier in den Montagvormittags. Nicht die beliebteste Zeit der Woche, ich weiß, aber musikalisch gibt's hier absolut nichts zu meckern jetzt hier für einen Wochenstart. Gleich C-Block mit So Strong Out. Wir haben Nick Kershaw und da ist immer noch Hoffnung. Gimme Hope, Joanna, jetzt von Eddie Grant.
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0: Sophie B. Hawkins mit Right Beside You. Sie hören Hitradio RTL und wir gucken fix auf die A9 Leipzig Richtung Nürnberg. Vorsicht bitte zwischen Großkugel und Leipzig West, hier eine ungesicherte Unfallstelle.
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0: Eine Minute nach 11:30 für Radio RTL mit dem Sachsenwetter mit ganz schön vielen Wolken, ziemlich grau, frischer Wind dazu, aber wir haben es überall trocken, Temperaturen zwischen 17 und 20 Grad und da geht noch mehr. Also es wird auflockern, die Sonne wird sich ein bisschen mehr Platz machen hier im Laufe des Tages und Temperaturen liegen dann bei 22 bis 26 Grad maximal. Und morgen geht's weiter mit einem Sonne-Wolken-Mix, dann wird es aber nochmal richtig sommerlich warm, an die 30 Grad tatsächlich noch mal ran. Genießen wir es. Es könnten zwar einzelne Schauer dabei sein, bleiben aber wirklich die Ausnahme und ab Mittwoch dann schon wieder häufiger Regen und auch wieder mehr Wolken und es wird deutlich kühler. Also freuen wir uns auf morgen.
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0: A9 Leipzig Richtung Nürnberg, Vorsicht, eine ungesicherte Unfallstelle zwischen Großkugel und Leipzig West. Gleich weiter zwischen Leipzig West und Bad Dürrenberg, eine Fahrzeugpanne auf der Standspur, da lagen erst noch Fahrzeugteile rum. Und zwischen Weißenfels und Naumburg, weiter auf der A9 Leipzig Richtung Nürnberg, da ist auch nochmal ein Auto liegen geblieben, die Standspur ist blockiert. Eine Viertelstunde Stau auf der A72, Zwickau Richtung Chemnitz, zwischen Stolberg Nord und Chemnitz Süd. Es stockt auf der B98 zwischen Lausnitz und Thiendorf, da dauert es etwa 10 Minuten länger. Und im Kreis Nordsachsen ist die Wurzner Landstraße in Einburg nach einem Unfall voll gesperrt. Die neuesten Blitzer, A13 Dresden Richtung Berlin, kurz hinter der Abfahrt Radeburg. Dann Meißen, Wilsdrufer Straße am Abzweig Lercher statt auswärts. In Langebrück, Dresdner Straße, hier stehen sie Richtung Dresden am Lindenhof, danke an Maya. Und in Zwickau, Freitagstraße Richtung Lippoldsruhe in der 70er-Zone.

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0: Morty Special mit Cold Days, Hot Nights an einem ganz besonderen Special Montagmorgen.
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0: Gesagt, getan, denn es hat wieder geklappt. Ich habe jetzt einen Gewinnertypen hier am Telefon.
2: Ja, hallo, genau.
0: Du hast sie dir geholt, Mike Fluss aus Pockau-Lengefeld. Die nächste niegelnagelneue Simson S51. Glückwunsch.
2: Danke, danke, vielen Dank.
0: Das ist ein Traum, den viele haben und du hast ihn dir heute Morgen selbst erfüllt. Ist das schon angekommen bei dir?
2: Ja, mittlerweile schon.
0: Erzähl mal, wie war denn so der Moment, als du das mitbekommen hast? Wo warst du und wie hast du es überhaupt erlebt?
2: Ja, ich war zu der Zeit auf Arbeit, draußen auf dem Hof sozusagen. Ich arbeite in einer Agrargesellschaft und bin auf der Weide, im Weidebau bei den Kühen. Und eine Aufregung pur natürlich.
0: Bei den Kühen, ja?
2: Ja.
0: Hat sich die Aufregung auf die Tiere übertragen oder sind die ruhig geblieben?
2: Ja, waren schon verkraftet.
0: Okay, jetzt steht bald ein scharfes Gefährt mit auf dem Hof. Und du hast ja von vornherein schon mit einer ganz bestimmten Lieblingsmaschine geliebäugelt. Welche Farbe wird es denn werden?
2: Ja, die Billardgrüne.
0: Und da hast du Glück, dass alle noch da waren heute Morgen. Und damit ist die Billardgrüne deine.
2: Das ist ja toll, schön.
0: Sehr gut. Kannst du denn auch bedienen, dein neues Kultmoped?
2: Fahren kann ich ja, auf jeden Fall. Zu Lehrzeiten mit dem Moped zur Berufsschule und auf Arbeit gefahren, bis ich dann Trabant gehabt habe. Also Erfahrung habe ich.
0: Bestens vorbereitet, der Mike. Sehr schön. Dann immer gute Fahrt und liebe Grüße ins Erzgebirge.
2: Danke, Hitradio RDL.
0: Da können Sie hoffentlich auch bald sagen, denn Sie holen sich doch bestimmt die nächste niegelnagelneue Simson S51. Wir haben noch genügend Schicke auf Lager. Und dafür melden Sie sich einfach an, falls noch nicht getan, direkt und kostenlos bei uns in der Hitradio RTL App. Und dann einfach auf Ihren Namen hier bei uns im Programm achten.
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0: Donna hier auf Hitradio RTL. Vorsicht bitte auf der A72 Chemnitz Richtung Leipzig zwischen Hartmannsdorf und Niederfrohna. Da liegen Spanngurte auf der Fahrbahn.
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11: Mit Lutz Escher. Sachsen-Anhalt hat gewählt und die AfD mit großem Abstand gewonnen. Sie kam auf 43,8% der Stimmen. Das ist nicht die gewünschte absolute Mehrheit. AfD-Spitzenkandidat Ulrich Siegmund will trotzdem ein Ministerpräsident für alle Menschen in Sachsen-Anhalt sein.
12: Also einmal muss man ehrlich sein, wir haben ein gespaltenes Land, das gehört zur Wahrheit dazu, das möchte ich nicht mehr. Ich möchte es wie diese Gräben auch zuschütten. Demzufolge möchte ich sehr viele Vorurteile, die über unsere Politik, über unsere Partei und über unser Programm hier im Raum stehen, ausräumen.
11: Die CDU wurde mit 17,2% zweitstärkste Kraft vor der SPD mit 9,3%. Bei der Wahl gab es eine Rekordbeteiligung. 78% der Wahlberechtigten haben ihre Stimme abgegeben. In Berlin ist ein Umspannwerk durch ein Feuer leicht beschädigt worden. Die Einsatzkräfte wurden nach Polizeiangaben am frühen Morgen alarmiert. Demnach brannten eine Baustelle und ein Teil des Umspannwerkes. Die Kripo ermittle nun mit Hilfe des Betreibers, ob eine Straftat oder ein technischer Defekt vorliege. Sachsens Sozialministerium hat eine Online-Umfrage zum Verbraucherschutz gestartet. Ministerin Petra Köpping will zum Beispiel wissen, welche Themen sächsischen Verbrauchern unter den Nägeln brennen. Ingo Enke fasst zusammen.
13: Köppings Ministerium will sich Meinungen der Bürger einholen, um die verbraucherpolitische Arbeit in Sachsen zielgenau auszurichten. Vor allem geht es darum, an welchen Orten sich die Sachsen Angebote zum Verbraucherschutz wünschen, in welcher Form und zu welchen Themen. Da kann es um Betrugspraktiken gehen, um Verbraucherrechte, gesunde Ernährung oder Vertrags- und Finanzfragen. Auftakt dazu war beim Tag der offenen Tür der sächsischen Staatsregierung rund um den Carola-Platz in Dresden. Die Online-Befragung dauert wenige Minuten und geht bis zum 20. November.
11: Lars Kluge bleibt Oberbürgermeister von Hohenstein-Ernsthal. Der Christdemokrat konnte gestern knapp 53% der Stimmen auf sich vereinen. In einem Videostatement im Live-Blog der Freien Presse sagte er,
14: dass wir schon heute eine Entscheidung haben, damit hätte ich gar nicht so gerechnet. Hatte Linderkopf tatsächlich schon den zweiten Wahlgang. Und insofern freue ich mich sehr und möchte mich bei allen bedanken, die das möglich gemacht haben.

0: Er hatte drei Gegenkandidaten.
1: Das ist Radio RTL Sachsenwetter und da muss die Sonne hier heute erstmal noch gegen die vielen Wolken ankämpfen. Das wird sie aber weiter versuchen und es wird auflockern im Laufe des Tages, also später ein bisschen mehr Freundlichkeit. Aktuell haben wir es noch meist stark bewölkt, recht grau und windig, aber trocken dazu und auch gar nicht mal so kalt. Wir haben 19 Grad in Augustusburg, 18 sind es in Schwarzenberg und derzeit 18 Grad in Bautzen. Bis zu 26 Grad können es heute werden, das bleibt meist trocken. Auch morgen sind Schauer die Ausnahme, gibt mal Sonne, mal Wolken und es wird nochmal richtig tipptopp warm, richtig sommerlich mit bis zu 29 Grad. Genießen sollten wir das, dann am Mittwoch sieht es schon wieder anders aus, da geht es wieder runter mit den Temperaturen. Es wird wechselhafter und es sind wieder einige Schauer mehr unterwegs.
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1: A9 Nürnberg Richtung Leipzig zwischen Rastplatz Pörstental Ost und dem Kreuz Rippachtal. Vorsicht, eine Autopanne auf der Standspur. Dann liegen Spanngurte auf der A72 Chemnitz Richtung Leipzig zwischen Hartmannsdorf und Niederfrohna. B174 hier kein Durchkommen jetzt mehr zwischen den Abzweigen nach Gelobtland und Kühnheide. Da ist nach einem Unfall voll gesperrt. Hier staut sich's auch in beiden Richtungen. Und in Eilenburg ist die Wurzner Landstraße nach einem Unfall voll gesperrt. Auch hier bitte einmal einen großen Bogen drumherum. Eine weitere Unfallsperrung jetzt in Chemnitz betrifft die Walter-Klippel-Straße in Höhe der Augustusburger Straße. Das Ganze nach einem Unfall im Kreuzungsbereich. Und es blitzt Meißen, Wilsdruffer Straße am Abzweig Lercher statt auswärts. Dann Leipzig, Balsdorfer Straße Richtung Taucher aus einem parkenden Auto raus. Und in Zwickau, hier ist es die Freitagstraße. Es blitzt in Richtung Lippoldsruhe in der 70er-Zone.
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1: Ja, und gleich mit Cher und dem Schub-Schub-Song, der die letzte Stunde vom Montagvormittag so richtig gut anschiebt, gibt's gleich nach New Order und True Faith.
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1: Weiß nicht, seit lange Sie dran sind hier, seit wann heute Morgen?
2: Seit lange Sie dran sind?
1: Naja.
2: Boah, schweres Wochenende, oder?
1: Katja, oh, ganz schwer. Es war Disco nach den Leubnitz. Man muss sich erst mal akklimatisieren. Nächster Termin dann in Brunner im Oktober. So, die Katja hat vorhin gesagt, wir sollen mal wieder heute und morgen nochmal FKK machen. Es wäre jetzt in und es wäre die letzte Chance dieses Jahr.
2: Was, zur nächsten Disco nach dem Brunner?
1: Nein, bringt sie wieder alles durcheinander. Wegen Wetter jetzt.

0: das wäre... Das
1: Rambazamba in Bonner, alles kann, nichts muss. So entstehen Gerüchte. Sorry, ich komme noch mal rein hier bei Hitradio.
0: Na, du hast doch angefangen.
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0: Don't Shut Me Down. Sie hören Hitradio RTL mit ABBA. 80er, 90er, 100% Sachsen-Sound natürlich gleich auch in der nächsten halben Stunde. Unter anderem mit Bonnie M. und Sunny. Und vorher gibt's den Blick auf die Straßen. Da haben wir wichtige Meldungen. Einmal von der A14 Magdeburg Richtung Leipzig. Da ist Ladung verloren gegangen zwischen der Raststätte Plötzetal West und Lübbe-Jün. Und auf der A72 Plauen Richtung Chemnitz. Achtung zwischen Zwickau Ost und Hartenstein. Hier liegt ein Sofa auf der Fahrbahn.
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4: Kommen Sie gut Richtung Montagmittag. Hit Radio RTL an Ihrer Seite. Wir haben es genau 11:30 Uhr. Viele Wolken sind auch mit auf dem Weg in den Montagmittag dabei. Die haben vereinzelt ein bisschen Regen dabei, wie gerade rund um Annaberg-Buchholz. Derzeit 19 Grad. An den meisten Stellen ist es trocken, wenn auch sehr grau, wie rund um Dahlen bei 18 Grad. Im Moment 17 Grad messen wir in Pulsnitz. Bis zu 26 sind stellenweise aber heute auch noch drin. Recht windig dazu. Das wird tendenziell im Laufe des Tages aber tatsächlich eher schöner, soll noch ein bisschen aufreißen und zwischen den Wolken guckt dann auch die Sonne öfter noch durch. Morgen noch mehr davon und es wird wärmer, nochmal schön sommerlich warm. 26 bis 29 Grad, es bleibt allerdings windig und bei einem Sonne-Wolken-Mix und ein paar einzelne Schauer nicht ausgeschlossen.
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4: Auf der A9 Nürnberg Richtung Leipzig eine Autopanne zwischen Rastplatz Pörstental Ost und Kreuz Ribbachtal. Vorsicht bitte, die Standspur ist blockiert. A14 Magdeburg Richtung Leipzig, hier liegen Plastikteile zwischen der Raststätte Plötzetal West und Löbbe-Jün. A72 Plauen Richtung Chemnitz, Vorsicht zwischen Zwickau Ost und Hartenstein, ein Sofa auf der Fahrbahn. Dann ist voll gesperrt die B174 zwischen dem Abzweig nach Gelobtland und dem Abzweig nach Kühnheide. Das Ganze nach einem Unfall und dadurch haben wir auch Stau in beiden Richtungen ab Marienberg. Im Kreis Nordsachsen kein Durchkommen in Eilenburg auf der Wurzner Landstraße und vollgesperrt in Chemnitz die Walter-Klippel-Straße in Höhe der Augustusburger Straße im Kreuzungsbereich. Geblitzt wird frisch auf der B173 in Kesselsdorf Richtung Dresden, 70er-Zone. Dann Hirschfeld auf der Umgehungsstraße an der Biogasanlage. Leipzig, Balsdorfer Straße Richtung Taucha und in Zwickau Freitagstraße in Richtung Lippold. Ruhe bei Tempo 70.
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0: Das Alan Parsons Project auf Hitradio RTL. Don't answer me. Doch bitte tun Sie es. Antworten Sie uns. Es geht um 500 Euro für Sie.
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0: Beantworten Sie uns gerne in dieser Woche die Frage, welches Paar in Sachsen hat den größten Altersunterschied? Es geht um unseren nächsten Hitradio RTL Sachsenrekord. Unser Uwe Fischer aus der Hitradio RTL Morning Show, der hatte schon mal 14 Jahre Altersunterschied. 15 sind's bei Martin Gerd aus Hirschstein und Anja aus Görlitz. Die packt noch eins obendrauf.
2: Also, mein Thomas ist Baujahr 69 und ich bin Baujahr 85. Der Altersunterschied sind nur Zahlen. Wir verstehen uns blind, das Leben ist schön, wir albern gemeinsam, wir lachen gemeinsam, wir streiten gemeinsam. Nee, eigentlich nicht. Genau, es sind nur Zahlen. Lebt das Leben, wie ihr es möchtet.
0: So ist es. Liebe Grüße an Anja und Thomas aus Görlitz. Die beiden trennen 16 Jahre, sind glücklich zusammen. Wie sieht's bei Ihnen aus? Können Sie das überbieten? Dann machen Sie auf jeden Fall mit. Einer WhatsApp genügt. Das Stichwort lautet Rekord. Und das schicken Sie einmal an die 0351 5000 2000 oder Sie gucken mal online.
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8: Mit Lutz Escher. Die AfD hat die Landtagswahl in Sachsen-Anhalt deutlich gewonnen, aber ohne absolute Mehrheit. Nach dem vorläufigen Endergebnis kommt die Partei auf 43,8% der Stimmen. Das sind fast doppelt so viele wie vor 5 Jahren. Die CDU von Ministerpräsident Sven Schulze verliert mehr als die Hälfte ihrer Stimmen und liegt bei etwas über 17%. SPD, Grüne und Linke liegen zwischen 8 und 9%. Das BSW zieht mit 5,3% in den Landtag ein. Die FDP fliegt raus. Die Wahlbeteiligung war mit über 77% historisch hoch. Sachsens Landwirtschaftsminister Georg Ludwig von Breitenbuch reist von heute bis Mittwoch nach Polen. Begleitet wird der CDU-Politiker von Landwirten und Unternehmen der Ernährungswirtschaft aus dem Freistaat. Ingo Enke fasst zusammen.
9: Es geht in die Woiwodschaften Oppeln und Niederschlesien. Der Minister und seine Delegation besuchen Landwirtschaftsbetriebe, um die Agrarproduktion und Landwirtschaftstechnik in unserem Nachbarland besser kennenzulernen. In Forschungseinrichtungen informieren sich die sächsischen Bauern über Innovationen in Produktion, Bodenmanagement und Pflanzengesundheit. Von Breitenbuch stellte fest, dass in Polen wie in Sachsen die Unternehmen mit modernen und nachhaltigen Methoden arbeiten. Hier würden sich viele Kooperationsmöglichkeiten und Marktchancen eröffnen.
8: Knapp 1000 Läufer waren am Wochenende in Chemnitz-Rabenstein beim 48. Stauseelauf am Start. Die Teilnehmer gingen in verschiedenen Distanzen auf die Strecke, vom Bambini-Lauf über 500 Meter bis hin zum Halbmarathon über 21 Kilometer. Hier waren Fabian Gehring bei den Männern und Andrea Eickholt bei den Frauen die schnellsten. Im Wettbewerb der Schulen brachte die Regenbogenschule mit 46 die meisten Finisher ins Ziel. Die Kids können sich über ein Sportfest freuen, das der LAC Erdgas Chemnitz für sie ausrichtet. Am Flughafen in Miami ist ein Frachtflugzeug über die Landebahn hinausgeschossen, hat mehrere Fahrzeuge gerammt und ist in Flammen aufgegangen. Dabei sind nach Behördenangaben mindestens 5 Menschen ums Leben gekommen. Der Flughafen wurde nach dem Zwischenfall vorübergehend gesperrt. Die über 30 Jahre alte Boeing 767 war für den Online-Händler Amazon im Einsatz.
10: Das ist Radio RTL Sachsen, Wetter, und da sind viele dichte Wolken unterwegs, die so ein bisschen Regen auch dabei haben. Das sind aber wirklich nur vereinzelt ein paar leichte Schauer, ein paar Tröpfchen, jetzt wie zum Beispiel südlich von Olbernhau bei 19 Grad. Ansonsten trotz vieler Wolken meist trocken, 18 Grad in Radeburg, 18 Grad in Aibau und zwischen 22 und 26 Grad landen wir heute. Das wird noch schöner heute, die Wolken lockern bis zum Abend auf, also da kommt dann mehr und mehr die Sonne durch und morgen wird es dann nochmal richtig schön sommerlich, und zwar mit Temperaturen an die 30 Grad ran.

0: Dazu eine Mischung aus Sonne und teils dichteren Wolken, aber auch nur einzelne Schauer, wenn überhaupt dabei. Windig bleibt es allerdings.
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0: So, der Blick auf die Straßen. A9 Leipzig Richtung Nürnberg. Zwischen Leipzig-West und Bad Dürrenberg, da hat es einen Unfall gegeben. Die Standspur ist blockiert. Hier laufen jetzt Bergungsarbeiten. Plastikteile liegen auf der A14 Magdeburg Richtung Leipzig. Zwischen der Raststätte Plötzetal-West und Löbe-Jün auf der linken Spur. Achtung dort. Und Gegenstände jetzt auch auf der A72 Plauen Richtung Hof. Zwischen Pirk und dem Rastplatz Groß-Zöbern. Dann haben wir Unfallsperrungen. Einmal die B174 zwischen Gelobtland und Kühnheide. Das ist die Ernst-Thälmann-Straße, da kommen sie nicht durch. Hier staut sie es auch in beiden Richtungen. Und Vollsperrung in Chemnitz der Walter-Klippel-Straße in Höhe der Augustusburger Straße. Es blitzt auf der A4 Dresden Richtung Görlitz am Dreieck Dresden-Nord. Dann B170 Oberheslich Richtung Dresden am Haferteich in der 70er-Zone. Außerdem am Abzweig Rabenau nach Dresden. Auf der B173 in Kesselsdorf stehen sie auch. Fahrt Richtung Dresden, 70er-Zone. Danke an Dietmar. Coswig, Dresdner Straße am Skonto. Stadteinwärts, in Hirschfeld auf der Umgehungsstraße aufgepasst, Höhe der Biogasanlage dort und in Leipzig wurde aufgebaut, Balsdorfer Straße Richtung Taucher und es blitzt am Wildpark statt auswärts Richtung Markleberg.
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0: Hi zusammen an einem Gewinnermontag. Darf ich vorstellen?
3: Ja, es ist Mike Flüss aus Burgerlengefeld. Ich habe mir den nächsten niegelnagelneue S51 geholt. Danke, Hitradio RDL.
0: Na gerne, wenn es mal wieder so klappt. Mike war bei der Arbeit heute früh, hört seinen Namen übers Autoradio, ruft zurück und zack, gewinnt damit seine niegelnagelneue Simson S51. Mike Flüss, der nächste Gewinner eines schicken Kultmopeds, fährt damit bald das schöne Erzgebirge. Können Sie auch haben, wo auch immer Sie zu Hause sind, wenn Sie angemeldet sind, über unsere kostenlose Hitradio RTL App. Denn die nächste Simme geht ganz bald schon raus, hier bei uns.
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2: Einen schönen Montagmittag. Wir haben es 12:30, Hitradio RTL mit dem Sachsenwetter und ein bisschen Tröppels. Viele dichte Wolken sind noch unterwegs. An den meisten Stellen ist es aber trocken und es lockert hier über den Tag weiter auf. Also erste Wolkenlücken schon im Westen Sachsens. Wir haben rund um Schwarzenberg, ist ein bisschen freundlicher bei 20 Grad im Moment und 20 Grad auch in Bad Lausick. In Pirna sind es 20 Grad zum Dritten. Bis zu 26 Grad sind heute noch drin. Also das wird schöner hier über den Nachmittag, wenn auch es teils sehr windig ist. Das geht morgen mit dem Wind noch mal so weiter. Sonne und Wolken, die wechseln sich auch wieder fröhlich ab. Sind auch nur einzelne Schauer dann dabei. Und es wird noch mal richtig schön warm mit Temperaturen zwischen 24 und 30 Grad.
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2: A9 Leipzig Richtung Nürnberg. Achtung, es laufen Bergungsarbeiten nach einem Unfall zwischen Leipzig-West und Bad Dürrenberg auf der Standspur. Dann ist die B174 weiter voll gesperrt zwischen dem Abzweig nach Gelobtland und dem Abzweig nach Kühnheide. Das ist die Ernst-Hellmann-Straße. Hier staut es sich auch rund um Marienberg etwa 10 Minuten Zeitverlust. Blitzer auf der A4 Dresden Richtung Görlitz am Dreieck Dresden-Nord. Dann B170 an der Teichmühle Richtung Dresden. Es blitzt auf der B173 Kessel Richtung Dresden, 70er Zone. In Hirschfeld, auf der Umgehungsstraße an der Biogasanlage und Leipzig, Wildpark stadtauswärts Richtung Markleberg.
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0: Schönen Montagmittag, 12.43 Uhr.
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0: Kennen Sie Sissi Blümel aus Oelsnitz? Sie hat ihre hier bei uns schon klar gemacht.
2: Es ist so geil. Ich freue mich wie verrückt.
0: Wie auch schon René Bratschke aus Ammelshain.
3: Ihr seid wirklich irre. Wunderbar.
0: Super. Und ein irrer Moment muss es für unseren neuesten Gewinner heute Morgen gewesen sein. Umgeben von seinen Kühen, schon bei der Arbeit nämlich, Mike Fluss aus Pockau-Lengefeld.
4: Ich stand auf der Weide und das Autoradio lief und da habe ich meinen Namen gehört.
0: Was hast du da gerade in dem Moment gemacht, Mike? Weißt du das noch?
4: Weidekontrolle, ob alles in Ordnung ist.
0: Und dann hast du gedacht, ja, jetzt ist alles in Ordnung, jetzt habe ich meinen Namen gehört, da rufe ich mal fix zurück.
4: Jetzt musst du anrufen, ja.
0: Und das hat wunderbar geklappt, so hat er sich seine niegelnagelneue billardgrüne Simson S51 klar gemacht.
4: Wunderbar, ich freue mich.
0: Ja, und viele freuen sich mit dir, ne? Da stand das Telefon gleich nicht mehr still.
4: Ja, das geht die ganze Zeit schon, sind die Anrufe, alle möglichen Leute.
0: Ja, die wollen alle auch zur noch Probefahrt eingeladen werden. Wie wirst du sie nutzen, deine Simme?
4: Für die Arbeit bietet sich sie an. Ich habe bis 15 Kilometer bis zur Arbeitsstelle. Ja. Also immer dorthin.
0: Mike Fluss aus Pockau-Lengefeld schnappt sich das nächste Kult-Moped bei uns. Gute Fahrt und eine schöne Zeit mit dem Teil. Pass gut drauf auf, Mike.
4: Vielen Dank, mach ich.
0: Und die nächste reservieren wir gerne für Sie. Wenn Sie angemeldet sind, haben

0: die Chance drauf, machen Sie das gerne einfach noch in der Hitradio RTL App und dann unbedingt Radio an, nichts verpassen, wenn wir Ihren Namen dann im Programm nennen.
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0: Mit Faded Love, Hit Radio RTL hier, 80er, 90er, 100% Sachsen-Sound. Es geht auf Mittag zu gleich eins und seit fast einer Woche sind wir drin im meteorologischen Herbstanfang. Dazu laden Schloss und Park Lichtenwalde täglich zum Kürbisfestival ein. Tausende Kürbisse sind da bereits hübsch in Szene gesetzt. Die passenden kulinarischen Köstlichkeiten, die warten dort auch auf Sie immer 10 bis 18 Uhr. Und was heute noch wichtig ist an diesem 7. September, das hören Sie gleich in Hitradio RTL aktuell und danach gibt's das hier. Für einen filmreifen Start in den Montagnachmittag, Eric Carmen mit Hungry Eyes aus Dirty Dancing. Das und noch viel mehr gleich nach 1 hier bei Hitradio RTL.
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9: Allergiker haben weiter ihre Not mit dem Pollenflug. Gräserpollen fliegen vor allem. Im Moment ist die Belastung mäßig bis stark.
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16: Mit Janis Müller. Guten Tag. Nahe des Umspannwerks Graustein bei Schleife im Kreis Görlitz

0: Chemnitz hat die Polizei 9 weitere selbstgebaute Sprengvorrichtungen gefunden. Das haben Generalstaatsanwaltschaft Dresden und Landeskriminalamt mitgeteilt. Spezialkräfte hätten alle entschärft. Damit erhöht sich die Gesamtzahl der explosiven Funde an Hochspannungstrassen in der Lausitz auf 21. Die Ermittlungen nach den Sabotageangriffen auf die Stromversorgung werden mit Hochdruck fortgesetzt. Es wird weiter nach einem 48-jährigen Tatverdächtigen aus NRW gefahndet. Die BSW-Fraktion im Thüringer Landtag löst sich auf. Einzelheiten dazu von Helen Martin.
1: Das haben die verbliebenen Mitglieder entschieden. Demnach soll eine neue Fraktion geformt werden. Sie soll voraussichtlich den Namen der gestern gegründeten Partei Thüringen gerecht tragen. Ziel ist der Erhalt der Koalition mit CDU und SPD unter Ministerpräsident Vogt. Die BSW-Bundesspitze hatte Vogt das Vertrauen entziehen wollen.
0: Volkswagen will sein Werk in Osnabrück verkaufen, und zwar an den Finanzinvestor Aurelius und das Land Niedersachsen. Wie der Autobauer mitgeteilt hat, soll der Standort Schritt für Schritt zu einem Kompetenzzentrum für Sicherheits- und Verteidigungslösungen weiterentwickelt werden. In dem Werk geht es um 2000 Jobs. Die Autoproduktion läuft nächstes Jahr aus. Generell steckt der Volkswagen-Konzern tief in der Krise. Zehntausende Jobs sollen in den nächsten Jahren abgebaut werden. Die Wähler im nordsächsischen Kostitz haben entschieden, Oliver Kläring von der CDU bleibt Bürgermeister. Er hat sich mit über 62% der Stimmen gegen die parteilose Herausforderin Nancy Toss durchgesetzt. Kläring führt die Gemeinde damit für weitere 7 Jahre. Er war 2019 zum ersten Mal gewählt worden. Auf seiner Agenda stehen nun wichtige Projekte wie der Neubau von Grundschule und Hort. Der Erzhammer in Annaberg-Buchholz sucht für seine nächste Januarschau diesmal nach ganz persönlichen Volkskunstschätzen. Sandra Pitzold weiß mehr.
2: Unter dem Motto Herzenssachen werden Leihgaben erbeten, die eine besondere Geschichte erzählen. Sei es eine jahrzehntealte Pyramide, ein selbstgefertigter Schwibbogen oder liebevoll restaurierte Figuren. Ob historisch oder modern, gesucht wird Kunst, mit der persönliche Erinnerungen verbunden sind. Wer möchte, kann seine Stücke samt Geschichte ab sofort anmelden. Alle Infos dazu gibt es online beim Erzhammer.
0: Danke, Sandra. Die Ausstellung geht dann vom 9. bis 31. Januar.
3: So, dann gucken wir auf das Hitradio RTL Sachsen-Wetter. Da tummeln sich noch recht viele graue Wolken, die bleiben aber meist harmlos. Und bis zum Abend lockert es von Westen her auch immer mehr auf. Die Sonne kann sich dann noch ein bisschen besser durchsetzen. Höchstwerte liegen zwischen 22 und 26 Grad heute. Und das werden wir morgen dann übertreffen. Das wird nochmal richtig schön Sommer. Die Temperaturen jedenfalls peilen die 30-Grad-Marke an. Dazu gibt es mal Sonne, mal Wolken, einzelne Schauer dazwischen. Und es bleibt windig dabei. Der Mittwoch dann aber auch schon wieder deutlich kühler.
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3: A9 Leipzig Richtung Nürnberg. Zwischen Leipzig-West und Bad Dürrenberg, da laufen Bergungsarbeiten nach einem Unfall auf der Standspur. Und die B174 Ernst-Thälmann-Straße zwischen dem Abzweig nach Gelubland und dem Abzweig nach Kühnheide bleibt weiter voll gesperrt. Dort bitte einen großen Bogen drumherum. Es blitzt A4 Dresden Richtung Görlitz am Dreieck Dresden-Nord. Dann B170 an der Teichmühle Richtung Dresden und die Poldeswalde Richtung Dresden am Abzweig nach Rabenau in der 70er-Zone. Außerdem B173 Kesselsdorf, auch Fahrtrichtung Dresden in der 70er-Zone. In Coswig ist es die Dresdner Straße, es blitzt am Skonto statt einwärts. Meißen, Wilsdruffer Straße statt auswärts am Abzweig Lercher. Und Leipzig einmal am Wildpark statt auswärts Richtung Markleberg. Und in Holzhausen stehen sie auf der Stötteritzer Landstraße Richtung Stötteritz.
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3: Na dann, herzlich willkommen am Montagnachmittag. Wir haben es um 1 durch und wir haben richtig viel schöne Musik. 80er, 90er, 100% Sachsen-Sound. Und davon jetzt 5 Hits am Stück. Geht los mit Eric Carmen und Hungry Eyes.
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11: Das ist Radio RTL Sachsenwetter. Und da sind immer noch viele, teils dichte Wolken unterwegs. Die haben aber nur selten auch mal so ein paar leichte Schauer dabei. Jetzt im Moment gerade im Erzgebirgsraum. Ansonsten trocken und so ein paar Wolkenlücken tun sich zwischendurch auch immer mal auf. Also Sonne lässt sich blicken und am Nachmittag auch ein bisschen häufiger. Das soll weiter auflockern. Temperaturen zwischen 22 und 26 Grad. Und morgen, liebe Leute, wird es nochmal Sommer mit Werten um die 30 Grad an der Spitze. Dazu eine Mischung aus Sonne und dichten Wolken, bleibt aber auch dann bei einzelnen Regenwolken, nur windig bleibt's.
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11: Blick auf die Straßen. Vorsicht bitte auf der A4 Dresden Richtung Görlitz zwischen Salzenforst und Bautzen West. Da liegen Fahrzeugteile auf der Fahrbahn. A9 Leipzig Richtung Nürnberg. Ein Unfall zwischen Leipzig West und Bad Dürrenberg. Da sind Bergungsarbeiten auf der Standspur im Gange. Immer noch Vollsperrung auf der B174 nach einem Unfall zwischen den Abzweigen nach Gelobtland und Kühnheide. Und es blitzt auf der A4 Dresden Richtung Görlitz am Dreieck Dresden Nord. B170 an der Teichmühle Richtung Dresden. Außerdem Coswig, Dresdner Straße am Skonto, Fahrtrichtung Coswig Zentrum, Meißen, Wilstrufer Straße stadtauswärts am Abzweig Lercher, in Lichtenstein auf der Glauchauer Straße stadtauswärts, dann Schopau am Brühl, Zwickau, Bahnhofstraße stadteinwärts und in Leipzig stehen sie einmal am Wildpark Richtung Markleberg und in Leipzig-Holzhausen auf der Stötteritzer Landstraße Richtung Stötteritz.
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0: Ja, und ganz nach dem Motto, wo die Liebe hinfällt, wollen wir diese Woche das Paar mit dem größten Altersunterschied finden. Und Luna Schneider aus Plauen ist in dem Fall die Jüngere, denn, erzähle.
2: Ich werde tatsächlich am Mittwoch 20.
0: Noch ganz jung, Mensch. Und dein Freund, das hast du mir gerade schon verraten, heißt Dominik, kommt aus Dresden und ist wie alt?
2: Der wird jetzt 38.
0: Also kann man sagen, noch 17 Jahre.

0: Wie habt ihr euch denn kennengelernt, Luna?
1: Tatsächlich war das ganz unspektakulär über eine Dating-App.
0: Ja?
1: Durch Zufall passiert. Ich hatte meine Altersspanne irgendwie aus Versehen ziemlich hochgestellt und dann hatte er mich angeschrieben und dann haben wir uns irgendwann auf dem ersten Kaffee getroffen und das hat super gut gepasst und man merkt auch eigentlich gar nicht, dass da jetzt fast 20 Jahre dazwischen liegen. Wir ergänzen uns ziemlich gut und ja, irgendwann hat es dann einfach gefunkt.
0: Ach schön, naja du, wenn es passt, dann passt es, ne? Aber dann war dein Freund wahrscheinlich erstmal ein bisschen irritiert im ersten Moment, oder? Der hat nicht damit gerechnet, dass du so jung bist.
1: Also seine Reaktion war tatsächlich auch ziemlich hoch. Der war dann auch ziemlich verdattert, hat dann auch kurz überlegt und dann hat er gesagt, na gut, gibt man dem Ganzen einfach eine Chance.
0: Wenn du schon mal da bist, ne?
1: So ungefähr.
0: Cool, und dann ging das nach dem Kaffee, gab es noch einige Treffen und dann seid ihr jetzt, seit wann ein Paar, wenn ich fragen darf?
1: Ich wollte gerade sagen, hat sich ja gerade erst gejährt, also.
0: Ja, schön, na dann auf viele weitere Jahre. Mich würde ja aber noch interessieren, was sagen deine Eltern dazu? Sind die fein damit?
1: Ja, die sind damit auch fein. Es ist auch das erste Treffen geplant und ja.
0: Na dann, weiter viel Spaß und liebe Grüße. Luna Schneider aus Plauen und ihr Dominik trennen 17 Jahre. Können Sie das toppen? Dann machen Sie mit und melden Sie sich an für unseren Hitradio RTL Sachsen Rekord in dieser Woche auf hitradio-rtl.de. Geht auch um 500 Euro.

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14: Mit Janis Müller. Guten Tag. In Sachsen, NRW und auch Brandenburg gab es in den letzten Tagen mehrere Sabotageversuche aufs Stromnetz. Hier bei uns im Freistaat hat die Polizei jetzt 9 weitere selbstgebaute Sprengsätze an Hochspannungsleitungen entschärft. Und zwar nahe des Umspannwerks Graustein bei Schleife im Kreis Görlitz. Insgesamt wurden in der Lausitz schon 21 solcher Sprengvorrichtungen gefunden. Die Polizei sucht weiter nach einem 48-Jährigen. Er hatte sich in Briefen zu den Anschlägen bekannt. Im zweiten Quartal dieses Jahres sind in Sachsen

0: 308 geplante Rückführungen abgebrochen worden. Das geht aus einer Antwort des Innenministeriums auf eine AfD-Anfrage hervor. Dem stehen lediglich 183 vollzogene Abschiebungen gegenüber. Selbst aus staatlichem Gewahrsam heraus schlugen 11 Versuche fehl, während 43 glückten. Die Gesamtkosten für Flüchtlingstransporte beliefen sich im ersten Halbjahr demnach auf fast 697.000 Euro. Die Polizei sucht Zeugen, die am Samstag einen Reizgasangriff im Zug von Chemnitz nach Dresden beobachtet haben. Carsten Kuliski mit den Einzelheiten.
1: Die Täter hatten das Gas am Nachmittag kurz vor 5 in der Nähe von Öderan versprüht. Danach stiegen sie dort am Bahnhof aus. Wenige Kilometer später musste der Schaffner die Notbremse ziehen. Einige der 50 Fahrgäste klagten über Atembeschwerden. Ein 18-jähriger Mann und eine 58-jährige wurden vom Rettungsdienst behandelt. Die Frau musste sogar ins Krankenhaus gebracht werden. Bei den Tätern soll es sich um 6 bis 7 Männer gehandelt haben. Sie sind möglicherweise in Chemnitz in den Zug gestiegen.
0: Das VW-Werk in Osnabrück wird zum Rüstungsstandort. Volkswagen verkauft das Werk an das Land Niedersachsen und den Investor Aurelius. Dort soll ein Kompetenzzentrum für Sicherheits- und Verteidigungslösungen entstehen. Der Betriebsrat geht davon aus, dass dadurch ein Großteil der 1.800 Jobs im Werk gesichert werden kann. Sachsens Sozialministerium hat eine Online-Umfrage zum Verbraucherschutz gestartet. Ministerin Petra Köpping will zum Beispiel wissen, welche Themen sächsischen Verbrauchern unter den Nägeln brennen. Da kann es um Betrugspraktiken gehen, um Verbraucherrechte, gesunde Ernährung oder Vertrags- und Finanzfragen. Die Online-Befragung dauert wenige Minuten und geht bis zum 20. November. Sie steht online unter bürgerbeteiligung.sachsen.de.
2: Dann gucken wir mal zum Sachsenwetter. Stark bewölkt, aber meist trocken und am Nachmittag, also jetzt so ab jetzt, kann es dann vielleicht auch noch mal ein paar Auflockerungen geben. Höchstwerte doch recht angenehm, 22 bis 25 Grad. Abends und nachts dann wechselnd bewölkt und meist trocken, 16 bis 13 Grad. Ja, morgen wechselnd bewölkt und meist trocken. Die Sonne kommt so 7 bis 10 Stunden zu uns und es wird noch mal ordentlich warm, 25 bis 31 Grad.
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2: Hitradio RTL meldet A4 Dresden Richtung Görlitz zwischen Salzenforst und Bautzen West. Vorsicht, Fahrzeugteile auf der Fahrbahn. Und die B174 zwischen Abzweig Gelobtland und Abzweig Kühnheide. Vollsperrung nach Unfall. Es blitzt Zwickau Bahnhofstraße statt einwärts, Lichtenstein die Glauchauer Straße statt auswärts. Und Triebel Richtung Bergen, hier lauert ein dunkelgrauer Caddy.
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2: Einen schönen ersten Nachmittag in dieser neuen Woche auch von uns hier am Nachmittag. Katrina and the Waves, gestört aber geil und Bronze Gebiet, los geht's.

0: Na, vielleicht wird es noch ein bisschen mehr mit der Sonne. An diesem Montagnachmittag, Katrina and the Waves machen auf jeden Fall gute Laune. Heute der 7. September. Schön, dass ihr dabei sind, hier auf Hitradio RTL. Was gewinnen wir diesen 7. September heute noch ab? Wir können zum Beispiel nochmal die Zahl des Tages nennen. Das wäre 25 bzw. 24. 25 Schultage wären es mit dem heutigen Tag noch. Der ist aber ja Geschichte. Deswegen sind es nur noch 24 Tage bis zu den nächsten Ferien. Das war jetzt vor allem der Hinweis für alle, die noch den Schulranzen in den nächsten Minuten in die Ecke krachen. 35 Tage im Kalender, 24 Schultage noch. Es ist Licht am Ende des Tunnels. Ganz so lange muss übrigens Mike aus Pockau-Lengfeld nicht warten.
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0: Ja, Mike Fluss aus Pockau-Lengfeld wird sie demnächst in die Arme schließen. Knuddeln und herzen und dann treten. Und zwar antreten. Seine niegelnagelneue Simson S51. Heute Morgen war es soweit. Und Mike war schon auf Arbeit.
2: Zu der Zeit auf Arbeit, draußen auf dem Hof sozusagen. Ich arbeite in einer Agrargesellschaft und bin auf der Weide, im Weidebau bei den Kühen. Unser Autoradio lief und da habe ich meine Namen gehört. Ein paar Aufregung pur natürlich.
0: Ja, aber hat alles richtig gemacht. Mike hat zurückgerufen und jetzt, wie gesagt,

gehört ihm die billardgrüne, niegelnagelneue Simson S51, hervorragende Farbwahl. Es geht weiter. Sind Sie noch nicht angemeldet, dann tun Sie das bitte schleunigst. Alles, was Sie brauchen, ist unsere Hitradio RTL App. Die laden sich runter und dann App geht's, melden sich bitte an und sind Sie dabei. Wenn es demnächst heißt, die nächste niegelnagelneue Simson S51 sucht einen neuen Besitzer. Hier ist Brian Adams.

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0: Hier ist Radio RTL gleich mit Falco und Rock Me Amadeus, Michael Jackson, Black or White und Bonnie M., The Brown Girl in the Ring. Naja, ein bisschen Sonne könnte es noch geben heute Nachmittag, sonst stark bewölkt, aber meist trocken. Und wie gesagt, am Nachmittag lockert es auch nochmal so ein bisschen auf bei 22 bis 25 Grad.
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0: Hitradio RTL meldet A4 Görlitz Richtung Dresden zwischen Salzenfrost und Uhes. 2 Kilometer Stau. Die A72 Hof Richtung Plauen, Vorsichthöhe Plauen Süd, Fahrradfahrer auf der Standspur. Und es blitzt Zwickau, Bahnhofstraße stadteinwärts, Lichtenstein, die Glauchauer Straße stadtauswärts und Triebel Richtung Bergen hier in dunkelgrauer Caddy.
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0: Amadeus, hier ist jetzt Radio RTL, neue Woche, neues Glück. Es ist gleich 2:45 an diesem Montagnachmittag. Wir sind neuer nicht auf Rekordsuche.
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0: Und mittlerweile hat sie auch rumgesprochen, wir finden, was wir suchen. Wir haben letzte Woche noch gesucht, den längsten Arbeitsweg in Sachsen, und haben Jens gefunden, Jens aus Görlitz. 181,93 Kilometer, also man könnte gerundet sagen 182 Kilometer jeden Tag. Na da. In dieser Woche geht es mir so.

um die große Liebe, also wo sie hinfällt, da bleibt sie manchmal auch hocken. Es geht um das Liebespaar, die Beziehung. Welches Paar hat den größten Altersunterschied? Und momentan sind wir bei 17 Jahren, da geht es um Luna und Dominik, die trennen 17 Jahre. Geht da noch mehr? Wenn sie sagen, ja, wir sind noch mehr auseinander. 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
8: Mit Janis Müller. Guten Tag. Bundeskanzler Merz hat auf den deutlichen Wahlsieg der AfD in Sachsen-Anhalt reagiert.
9: Wir sind alle zutiefst schockiert. Wir haben es in dieser Form so nicht erwartet. Mit dem gestrigen Tag hat sich nicht nur in Sachsen-Anhalt etwas verändert, sondern in ganz Deutschland.
8: Dennoch hat Merz betont, dass die Bundesregierung ihren Reformkurs fortsetzen wolle. Die AfD hat die Landtagswahl in Sachsen-Anhalt deutlich gewonnen. Nach dem vorläufigen Endergebnis kommt die Partei auf 43,8% der Stimmen. Autozulieferer müssen enger zusammenarbeiten, um

0: im weltweiten Wettbewerb mithalten zu können. Das fordert die Initiative ITAS. Das ist ein Netzwerk aus Unternehmen, Forschung und Gewerkschaften und weiteren Partnern der Autobranche in Südwestsachsen.
1: Vor allem chinesische Hersteller entwickeln neue Fahrzeuge und Batterietechnik immer schneller. Kleinere Firmen in der Region könnten dieses Tempo allein kaum mitgehen. ITAS will deshalb Wissen, Technik und Fachkräfte stärker bündeln. Darüber wird morgen beim ITAS-Kongress im Volkswagenwerk in Zwickau-Mosel beraten. Dort werden auch die Pläne der Initiative bis 2029 vorgestellt. Gunnar Tichy, Nachrichtenredaktion.
0: Nach dem Zwischenfall in der Judo-Bundesliga droht dem Leipziger Kämpfer Akaki Japaritze eine lebenslange Sperre. Er hatte seinen Kontrahenten Timo Cavelius am Wochenende direkt nach dem Kampf mit mehreren Faustschlägen schwer verletzt. Cavelius erlitt dabei einen doppelten Kieferbruch und fällt voraussichtlich für die kommende WM aus. Er hat bei der Polizei Anzeige wegen Körperverletzung erstattet. Weil ein Vulkan ausgebrochen ist, gibt's in Indonesien weiter Einschränkungen im Flugverkehr. Die Behörden haben mitgeteilt, dass die beiden Flughäfen in der Hauptstadt Jakarta wegen der Vulkanasche geschlossen bleiben. Auch in 5 kleineren Flughäfen in dem Land geht gerade nichts. Mit 3 Plattfüßen am Auto ist ein Rentner in Neustadt in Sachsen unterwegs gewesen. Laut Polizei hatte der 81-Jährige am Abend im Ortsteil Rückersdorf eine Verkehrsinsel überfahren. Dabei platzten am Hyundai beide Reifen links. Als das Auto daraufhin den Bordstein schrammte, war auch das rechte Vorderrad hinüber. Der alte Herr fuhr trotzdem weiter. Erst nach 1,5 Kilometern stoppte er sein Auto, weil Rauch aus der Lüftung kam.
2: Gucken wir zum Sachsenwetter. Stark bewölkt, aber meist trocken und am Nachmittag jetzt auch noch mit ein paar mehr hellen Stellen. Das heißt, die Wolken lockern ein bisschen auf. 22 bis 25 Grad. Der Abend und die Nacht wechselnd bewölkt und meist trocken bei 16 bis 13 Grad. Ja, morgen wechselnd bewölkt. 7 bis 10 Stunden Sonne gibt es trotzdem. Es bleibt trocken, also fast immer und nochmal ordentlich warm wird es. 25 bis 31 Grad.
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2: Hitradio RTL meldet A4 Görlitz Richtung Dresden zwischen Kodersdorf und Weißenberg. 3 Kilometer stockend. Tunnel Königshainer Berge, hier haben wir Stau in der Baustelle. Tunnel im Moment gesperrt. Görlitz Richtung Dresden zwischen Salzenfrost und Ohorn 9 Kilometer stockend. Und die A72 Hofrichtung Plauen, Höhe Plauen Süd, Fahrradfahrer auf der Standspur. Es blitzt Lichtenstein, Glauchauer Straße stadtauswärts in Triebel Richtung Bergen, dunkelgrauer Caddy und Leipzig-Stötteritz, Holzhäuser Straße, 30er Zone.
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2: Rein in diesen Montagnachmittag mit Donna Summer, mit Elton John und jetzt hier Survivor. Und danach gibt's ein bisschen Agathe Bauer. Schönen Nachmittag.

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2: Und da hat sich Janina gemeldet mit einem Song von Simply Red, Home Lowin' Blues.
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2: Sehr beschwingt.

0: und Janina hört dabei circa eine Minute raus. Pobacke, please. Also Pobacke, bitte.
1: Ja.
0: Pobacke, please.
1: Ja, bitte.
0: Schön.
2: Schön.
0: Ja, Pobacke, das hört man sehr gut, hä?
1: Oh, deutlich, ja.
0: Toll.
1: Janina? Was auch macht der Mick. Klingt immer gut.
0: Selbst die Pobacke. Janina, das hast du toll rausgehört und total super, dass du uns dran teilhaben lässt. Wenn Sie auch mal sowas Schönes entdecken, her damit per WhatsApp an die 0351 5000 2000.
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14: So, es wird ein bisschen lichter mit den Wolken an diesem Montagnachmittag. Es bleibt trocken und es gibt ein paar Auflockerungen. Die Sonne kommt auch nochmal mit durch. 22 bis 25 Grad, sehr angenehm. Abends und nachts dann wechselnd bewölkt und meist trocken bei 16 bis 13 Grad. Ja, morgen 7 bis 10 Stunden Sonne, dazu wechselnde Bewölkung, meist trocken. Und es wird nochmal ordentlich warm, 25 bis 31 Grad.
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14: Hitradio RTL meldet A4 Görlitz Richtung Dresden zwischen Kodersdorf und Weißenberg. 5 Kilometer stockend. Zwischen Salzenforst und Ohorn 3 Kilometer Stau. Die A72 Hof Richtung Plauen, Höhe Plauen Süd, immer noch Fahrradfahrer auf der Standspur. Und die B174 ist zwischen Abzweig Gelobtland und Abzweig Kühnheide nach Unfall gesperrt. Es blitzt Liechtenstein die Glauchauer Straße stadtauswärts in Triebel Richtung Bergen, dunkelgrauer Caddy in Leipzig Stötteritz Holzhäuser Straße 30er Zone.
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0: Heinz Rudolf Kunze, Dein ist mein ganzes Herz, singt er hier. Ja, und hier die Suche nach unserem neuen Hitradio RTL Sachsen-Rekord hat begonnen. Und auch da geht's ums Herz.
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0: Denn da, wo man das Herz verliert, da bleibt's meistens. Und es macht keinen Halt vor einem falschen Alter. Wir suchen bei der nächsten Hitradio RTL Sachsen-Rekordsuche das Pärchen mit dem größten Altersunterschied. Luna Schneider lag vorne mit 17 Jahren Altersunterschied. Sie wird 20 und er ist 38 Jahre alt. Und jetzt kommt Jennifer Koenig aus Gröditz. Die kann es toppen. Bei ihr und ihrem Freund sind es 18 Jahre.
2: Wie es so immer ist, auf Arbeit kennengelernt und dann hat es halt gepasst und ja, man ist zusammengeblieben. Aber wir sind jetzt 7 Jahre zusammen. Wir haben 2 Töchter zusammen. Wir sind verheiratet seit 3 Jahren, 4 Jahren sogar schon.
0: Ja, da merkt man doch. Gibt es da Momente, wo man sagt, oh, der Unterschied 18, 19 Jahre, das sieht man schon oder das merkt man?
2: Oh, selten eigentlich, so im Alltag. Na ja, gut, mal dir das eine Gebrechen, mal da tut was anderes weh oder mit den Kindern. Nicht so schnell, aber ansonsten, man merkt es eigentlich gar nicht. Ja. So jung geblieben, könnte man sagen, ist er.
0: Sehr gut. Also, Jennifer Koenig aus Gröditz ist vorne mit 19 Jahren. Und mal nachgerechnet, 19 Jahre Altersunterschied, Sie und ein Freund. Können Sie es toppen? 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Einfach mal mitmachen.
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1: Mit Janis Müller. Guten Tag. Nach dem deutlichen Wahlsieg der AfD bei der Landtagswahl in Sachsen-Anhalt will Bundeskanzler Merz etwas ändern. Er bleibe dabei, dass Deutschland grundlegende Reformen brauche, aber...
2: Aber ich weiß, dass wir mehr tun müssen als nur mathematisch, volkswirtschaftlich, wie immer Sie es nennen wollen, diese Reformen zu begründen. Wir müssen versuchen, ich selbst auch, die Menschen auch in ihrer ganzen Emotionalität stärker zu erreichen.
1: Mit dem gestrigen Tag habe sich in ganz Deutschland etwas verändert, so der Kanzler weiter. Nach dem Wahlerfolg der AfD in Sachsen-Anhalt gibt es unterdessen wohl Bemühungen, Bundessprecher Tino Chrupalla zum Kandidaten für die Oberbürgermeisterwahl in Leipzig zu machen. Das hat uns der Leipziger Landtagsabgeordnete Alexander Wiesner verraten. Bisher galt er selbst als aussichtsreichster Kandidat.
3: Naja, es ist natürlich so, dass wir immer versuchen, die besten Kandidaten zu finden und dann eben auch aufzustellen. Letztlich entscheiden das die Mitglieder. Aber so wie ich das gehört habe, ist unser Vorstand in Leipzig gerade da sehr stark dran, unseren Bundessprecher Tino Chrupalla zu überzeugen, ob er nicht auch mit seiner Popularität und mit seinen Erfahrungen für Leipzig als OBM antritt.
1: Die Entscheidung in Leipzig soll spätestens am 26. September bei der offiziellen Aufstellungsversammlung fallen. In Sachsen ist die Zahl der Asylbewerber im zweiten Quartal dieses Jahres spürbar gesunken. Wie die Landesdirektion mitteilte, wurden von April bis Juni 810 Flüchtlinge in den Aufnahmeeinrichtungen registriert. Das ist rund ein Drittel weniger als im gleichen Zeitraum des Vorjahres. Der Druck auf die Autozulieferer in Südwestsachsen wächst. Vor allem chinesische Hersteller entwickeln neue Fahrzeuge und Technik immer schneller. Die Initiative ITAS fordert deshalb mehr Zusammenarbeit. Das Netzwerk bringt Unternehmen, Forschung, Gewerkschaften und weitere Partner der Autobranche in Südwestsachsen zusammen. Vor allem kleinere Firmen könnten viele Aufgaben allein kaum noch bewältigen. Morgen wird darüber beim ITAS-Kongress im Volkswagenwerk in Zwickau beraten. Ob mit oder ohne Motor, in Deutschland werden

0: wieder mehr Fahrräder produziert. Nach schwierigen Jahren mit sinkender Nachfrage und fallenden Preisen meldet der Herstellerverband ZIV für die erste Jahreshälfte ein Plus von 6%. Bei E-Bikes waren es 4%. Auch Zubehör und Einzelteile sind schon wieder gefragter.
1: Dann fahren wir mal nach dem Sachsenwetter, stark bewölkt, aber meist trocken und jetzt zum Nachmittag auch die ein oder andere Wolkenlücke dabei bei 22 bis 25 Grad. Morgen dann wechselnd bewölkt, meist trocken und es wird nochmal ordentlich warm. 7 bis 10 Stunden Sonne bringen uns 25 bis 31 Grad und der Mittwoch dann, naja, ein bisschen frischer, 18 bis 21 nur noch.
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1: Hitradio RTL meldet A4 Dresden Richtung Chemnitz zwischen Dresden-Wildermann und Dresden-Neustadt. Gegenstände auf der Fahrbahn. Zwischen Chemnitz-Glößer und Chemnitz-Mitte 2 Kilometer stockend. Die A4 Görlitz Richtung Dresden zwischen Kodersdorf und Niederseifersdorf 2 Kilometer Stau. Prag Richtung Dresden zwischen Dresden-Prohlis und Dresden-Gorbitz 2 Kilometer Stau. Die A38 Halle Richtung Leipzig zwischen Kreuz Leipzig-Süd und Leipzig-Südost 1 Kilometer stockend. Und die B174 zwischen Abzweig nach Gelobtland und Abzweig Kühnheide Vollsperrung nach Unfall. Es blitzt A38 Richtung Göttingen, kurz vor der Überfahrt zur A72 in der Baustelle. In Görlitz die Biesnitzer Straße 30er-Zone und die B96 Bautzen kurz hinter der Autobahnauffahrt.
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1: So, wir gehen mal rüber in den Feierabend, in den ersten verdienten Feierabend in dieser Woche. Ich hoffe, Sie ziehen mit. Madness, Miley Cyrus und die Eurythmics gibt's dazu.

0: Madness, All House, 80er, 90er, 100% Sachsen-Sound, nur hier auf Hitradio RTL, gleich mit Roxette und Sleeping in My Car. Montagnachmittag, gleich um 16:45. Sie wollen beweisen, dass Sie es besser können als Uwe Fischer? Nur zu. Die Möglichkeit gibt es täglich hier bei uns in der Hitradio RTL Morning Show beim Schätzduell. Susanne Riedel aus Gebelzig hat sich heute Morgen der Herausforderung gestellt. Die Frage, klar, wie immer von Katja. Und heute ging es um Politik.
1: Ich möchte heute wissen, wie viele Tage war Helmut Kohl deutscher Bundeskanzler? Schätzt mal.
2: Wie viele Tage?
1: Ja.
2: Der hat ja durch dieses Misstrauensvotum 82 Helmut Schmidt abgelöst als Kanzler. Dann war er der Kanzler der Einheit und dann ist er irgendwann über die Spendenaffäre gestolpert und musste gehen. Und die Merkel hat ordentlich an seinem Stuhl gesägt hinter den Kulissen. So viel wissen wir noch. 350 Tage hat ein Jahr, sind das also 3000.
1: Fische fängt wieder an zu rechnen.
2: 6200 Tage, sag ich.
3: Ich sage 6199.
2: Du machst es dir ganz schön leicht, meine Susanne.
1: Also, die Kanzlerschaft von Helmut Kohl begann am 1. Oktober 1982 und endete am 27. Oktober 1998. Das entspricht genau 16 Jahren und 26 Tagen. Damit hält er bis heute den Rekord als am längsten amtierender Bundeskanzler der Bundesrepublik Deutschland. Frau Merkel verfehlte diesen Rekord um genau 9 Tage, denn Helmut Kohl war exakt 5870 Tage lang Bundeskanzler.
0: Na da, damit 50 Euro für Susanne aus Gebelzig, für Uwe die Aufgabe, morgen ein bisschen besser zu performen, obwohl er wirklich gut gerechnet hat heute. Und für Sie übrigens die Chance, es genauso gut zu machen. Einfach Duell an die 0351 5000 2000.

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6: Kurz vor 5, Hitradio RTL, gleich mit Olivia Newton-John, mit Robbie Williams und Jennifer Rush gibt's auch noch. Und es gibt auch Sachsenwetter, das ist gar nicht mal ganz so schlimm an diesem Montagnachmittag. Also es gibt so Wolkenlücken, ansonsten stark bewölkt, aber im Großen und Ganzen trocken, 22 bis 25 Grad. Der Abend und die Nacht dann wechselnd bewölkt und meist trocken, 16 bis 13 Grad die Tiefstwerte. Ja, morgen wechselnd bewölkt, 7 bis 10 Stunden Sonne kommen da über den Tag verteilt zusammen. Meist trocken, nochmal ordentlich warm, 25 bis 31 Grad.
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6: Hitradio RTL meldet A4 Dresden Richtung Chemnitz zwischen Chemnitz-Glösa und Chemnitz-Mitte. 2 Kilometer stockend. Erfurt Richtung Chemnitz zwischen Glauchau-West und Hohenstein-Ernsthal. 1 Kilometer Stau. Die A4 Görlitz Richtung Dresden zwischen Kodersdorf und Weißenberg. 5 Kilometer Stau. A17 Prag Richtung Dresden zwischen Heidenau und Dresden-Gorbitz. 5 Kilometer Stau. Und die B174 zwischen Abzweig-Gelobtland und Abzweig-Kühnheide. Vollsperrung nach Unfall. Es blitzt Görlitz, die Biesnitzer Straße, 30er-Zone. Auf der B96 Bautzen, kurz hinter der Autobahnauffahrt. Und die A17 Dresden Richtung Prag, vorm Tunnel Dölschen.
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0: Olivia Newton-John, Xanadu, hier ist das Radio RTL. Was sollen wir sagen? Ihr wollt sie, ihr kriegt sie.
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0: So sieht's aus. Ganz Sachsen wieder im Simson-Fieber. S51 gibt's nur hier auf Hitradio RTL und wirklich nur hier. Gibt's ja auch nicht mehr im Laden. Wir haben sie noch, niegelnagelneu. Und ihre Chance nach wie vor besteht sie, sich eine von unseren niegelnagelneuen Simson S51 zu holen. So wie es Mike Fluss aus Pockau-Lengenfeld heute Morgen gemacht hat. Der hat seine Billardgrüne, niegelnagelneu. War gerade auf Arbeit schon.
2: Ja, ich war zu der Zeit auf Arbeit, draußen auf dem Hof sozusagen. Ich arbeite in einer Agrargesellschaft und bin auf der Weide, im Weidebau bei dem Bier. Unser Autoradio lief und da habe ich meinen Namen gehört. Ein paar Aufregung pur natürlich. Mhm.

0: Aber hat alles geklappt. Mike hat zurückgerufen. Und jetzt gehört sie ihm, die niegelnagelneue Simson S51, die übrigens auch benutzt wird.
1: Ja, für die Arbeit bietet sich so an. Ich habe bis 15 Kilometer bis zur Arbeitsstelle. Ja. Nun, also mal dorthin.
0: Naja, also nicht, dass er Gammel ansetzt, weil sie nur rumsteht. Ihre Chance kommt auch. Anmelden in der Hitradio RTL App. Und dann kann es jederzeit soweit sein.
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12: Mit Janis Müller. Guten Tag. In der Lausitz ist der Polizeieinsatz nach den Angriffen auf die Stromversorgung beendet. Das teilten die Generalstaatsanwaltschaft Dresden und das Landeskriminalamt Sachsen mit. Matthias Zilch.
13: Bei weiteren Suchmaßnahmen nahe Schleife im Landkreis Görlitz wurden 9 selbst hergestellte Sprengvorrichtungen entdeckt. Sie lagen im unmittelbaren Bereich von Hochspannungstrassen südlich des Umspannwerks Graustein. Spezialkräfte des Landeskriminalamtes entschärften die Vorrichtungen. Damit wurden in Sachsen insgesamt 21 solcher Sprengvorrichtungen gefunden. Die Ermittlungen der Zentralstelle Extremismus Sachsen und des Landeskriminalamtes dauern an.
12: Bundeskanzler Merz denkt nach dem Wahldebakel in Sachsen-Anhalt nicht an einen Rückzug. Aufgeben ist für mich keine Option, so der CDU-Chef. Über den deutlichen Wahlsieg der AfD zeigte er sich sehr betroffen. Wie die CDU genau darauf reagieren werde, darüber soll in den nächsten 2 Wochen entschieden werden. Merz hat aber angekündigt, an den geplanten Reformen der Bundesregierung festzuhalten. Sachsen wird seine Wirtschaftsbeziehungen zu Vietnam ausbauen. Das ist das Ergebnis der Reise von Wirtschaftsminister Dirk Panther in das asiatische Land. Im Mittelpunkt der Gespräche standen Branchen wie Umwelt- und Energietechnik, Wasseraufbereitung und die Kunststoffverarbeitung. Panther betonte das enorme Potenzial Vietnams, das sich in einem rasanten Wachstum befinde. Besonders im Bereich der Fachkräftegewinnung sowie beim Technologietransfer sieht Sachsen große Chancen für gemeinsame Kooperationen. Wie sicher sind KI-Anwendungen? Dafür will der TÜV ein Gütesiegel entwickeln. Wie der Verband mitteilte, läuft im Moment ein KI-Zertifizierungsprogramm mit Pilotpartnern. Wenn alles klappt, könnten die ersten Zertifikate schon Ende des Jahres schrittweise eingeführt werden. Zertifizierte Anbieter sollen dann künftig unabhängig nachweisen können, dass ihre Systeme sicher sind. Die Paarungen für die 3. Runde im Sachsenpokal stehen fest. Erzgebirge Aue trifft auswärts auf Oberligist FC Einburg. Der Chemnitzer FC reist zum Radebeuler BC und der FSV Zwickau bekommt es auswärts mit Wacker 90 Dresden-Leuben zu tun. Das hat die Auslosung am Nachmittag ergeben. Auch weitere Regionalligisten sind noch im Wettbewerb. So gastiert Lok Leipzig beim SV Liebert-Wolkwitz, Chemie Leipzig beim Hoyerswerda FC. Die 3. Runde soll am 1. Oktoberwochenende ausgespielt werden.
14: Gucken wir zum Sachsenwetter. Das wird ein recht angenehmer Abend. Also jetzt ist nicht mehr so sehr viel Sonne.

0: Sonne da, aber es ist noch angenehm warm, wechselnd bewölkt dazu und meist trocken. Tiefstwerte in der Nacht 16 bis 13 Grad. Morgen zum Dienstag wechselnd bewölkt und meist trocken, nochmal ordentlich warm. 7 bis 10 Stunden Sonne bringen 25 bis 31 Grad. Der Mittwoch dann wechselnd bis stark bewölkt, zeitweise Schauer und nur noch 18 bis 21 Grad.
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0: Hitradio RTL meldet A4 Dresden Richtung Chemnitz zwischen Chemnitz-Glößer und Chemnitz-Mitte 1 Kilometer Stau. Görlitz Richtung Dresden zwischen Grenzübergang Ludwigsdorf und Weißenberg 3 Kilometer Stau. Die A17 Prag Richtung Dresden zwischen Heidenau und Dresden-Gorbitz 1 Kilometer Stau. Und B174 zwischen Abzweig Gelobtland und Abzweig Kühnheide Vollsperrung nach Unfall. Es blitzt A17 Dresden Richtung Prag vorm Tunnel Dölschen in Meißen, Dresdner Straße stadtauswärts und Kamenz Richtung Königsbrück in Braunau.
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0: Wir wünschen einen schönen Montag. Naja, so später Nachmittag, würde ich mal sagen, kurz nach 5. Animotion, Depeche Mode und Midnight Oil. Wie wär's damit? Passt? Okay.

0: Animotion, Eye Engineer, Hitradio RTL hier. Montagnachmittag, 17:15, die Feierabendshow, gleich mit Rosenstolz. Ich bin ich, wir sind wir. Und schön, dass Sie hier sind. Jetzt ein bisschen Wissen zum Mitnehmen. Fast jede Woche hören wir ja leider, muss man sagen, von irgendwelchen Sabotageakten. Stromleitungen oder Bahnanlagen werden sabotiert. Oft ist erstmal nicht klar, wer oder was dahinter steckt. Aber mit einiger Gewissheit kommen wir auf das Wort Sabotage. Denn wo das herkommt, das weiß unser helles Köpfchen, Matthias Draheim.
1: Aha, in 30 Sekunden.
2: Der Begriff Sabotage hat etwas mit unseren Füßen bzw. mit dem zu tun, was wir daran tragen, nämlich mit den Schuhen. Das Wort Sabot war der französische Ausdruck für einen Holzschuh. Das Verb saboter bedeutete ursprünglich in Holzschuhen herumtrampeln oder laut auftreten. Später war damit auch gemeint, bei der Arbeit zu pfuschen. Einer der ersten Sabotageakte könnte nun Ende des 18. Jahrhunderts etwas mit der industriellen Revolution zu tun gehabt haben. Angeblich warfen damals Arbeiter ihre Sabots in die neumodischen Dresch- und Mähmaschinen, um gegen die Mechanisierung zu protestieren. Eine weitere Erklärung kommt von den Bremsschuhen der Eisenbahn. Mit diesen auch Sabots genannten Teilen konnte der Schienenverkehr behindert werden, auch als Mittel des Klassenkampfs. Mit dem großen französischen Eisenbahnstreik von 1910 gelangte der Ausdruck Sabotage jedenfalls zu seiner internationalen Berühmtheit.

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2: Raps, Spitzwegerich, Kiefer und vor allem auch Gräserpollen sind in der Luft und belasten Allergiker. Im Moment leicht bis mäßig.
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11: Hier ist Radio RTL, gleich mit Herbert Grönemeyer und der Frage, was soll das? The Farm gibt's, die 90er, All Together Now und Bonnie M. Hooray, hooray, it's a holiday. Ich kann es gerne nochmal sagen, es sind noch 24 Schultage bis zu den Herbstferien. So als kleine Info an diesem Montag um kurz nach 5:30. Wettermäßig, naja, abends und nachts wechselnd bewölkt, aber meist trocken. 16 bis 13 Grad. Ja, und morgen 7 bis 10 Stunden Sonne stehen auf dem Zettel, wechselnd bewölkt dazu, meist trocken und nochmal ordentlich warm, 25 bis 31 Grad.
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11: Hitradio RTL meldet A4 Dresden Richtung Chemnitz zwischen Chemnitz-Glößer und Chemnitz-Mitte. 2 Kilometer stockend. Görlitz Richtung Dresden zwischen Kudersdorf und Weißenberg. 3 Kilometer Stau und es blitzt. Meißen-Dresdner Straße stadtauswärts. In Kamenz Richtung Königsbrück, in Brauner und Hoyerswerda die Bahnhofsallee.
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0: soll das? Herbert Grönemeyer, Hitradio RTL, na das soll das.
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0: So, es gibt die neue Sachsenrekordsuche. Diesmal geht's wirklich ab. Es geht um das Paar mit dem größten Altersunterschied. Und wenn wir das gefunden haben, gibt's wie immer 500 Euro Rekordprämie. Ich habe jetzt schon mit Carina aus Großenhain telefoniert. Da sind es 18 Jahre. Sie ist 23 und der Freund 18 Jahre älter. Ja, man wollte mal wissen, wie ist denn das so mit den Unterschieden? Merkt man da was?
2: Ja, man merkt schon manchmal so, gerade was die Filmauswahl bei uns angeht, das ist dann schon manchmal ziemlich amüsant. Ja.
0: Also eher stumpfe Action und du der englische Patient oder was?
2: Könnte man so sagen.
0: Na da. Also, wer hat sie nun, den größten Altersunterschied im Paarleben? Zurzeit ist unsere sozusagen führende Jennifer Koenig mit 19 Jahren. Sind sie da auseinander aus Gröditz? Und wenn sie sagen, da geht mehr, wir zum Beispiel, wir haben mehr, dann bitte hitradio rtl.de. Bis Freitag haben wir noch Zeit. Und wer dann den größten Altersunterschied vorweisen kann, 500 Euro Rekordprämie.

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9: Mit Janis Müller. Zwischen Remscheid und Wuppertal läuft seit heute Vormittag ein Großeinsatz der Polizei. Mehr dazu von Helene Martin.
10: Der Grund: An einem Umspannwerk ist eine verdächtige Person mit Rucksack gemeldet worden. Ob es sich dabei um den 48-Jährigen handelt, der im Zusammenhang mit den Sabotageangriffen auf das Stromnetz in mehreren Bundesländern gesucht wird, ist laut Polizei noch unklar. In seiner Wohnung wurde Sprengstoff gefunden, außerdem gibt es ein Bekennerschreiben.
9: Bundeskanzler Merz denkt nach dem Wahldebakel in Sachsen-Anhalt nicht an einen Rückzug. Aufgeben ist für mich keine Option, so der CDU-Chef. Über den deutlichen Wahlsieg der AfD zeigte er sich sehr betroffen. Wie die CDU genau darauf reagieren werde, darüber soll in den nächsten 2 Wochen entschieden werden. Merz hat aber angekündigt, an den geplanten Reformen der Bundesregierung festzuhalten. Nach einem versuchten Diebstahl in Glauchau ging es für einen 23-Jährigen direkt ins Gefängnis. Mehr von Frederik Seifert.
11: Der Deutsch-Türke hatte am Samstagabend gewaltsam eine Tür eines Pflegeheims an der Wettiner Straße eingetreten. Erst nach mehrmaliger Aufforderung durch das Personal verließ er das Gebäude. Später kehrte er zurück und beschädigte eine weitere Tür. Da war die Polizei gerade vor Ort, um den Vorfall aufzunehmen. Nach einer kurzen Flucht konnte er in unmittelbarer Nähe gestellt und festgenommen werden. Im beschleunigten Verfahren wurde er verurteilt und in die JVA gebracht.
9: Autofahrer auf der A72 sollten sich ab heute Abend auf Behinderungen einstellen. Zwischen Stolberg Nord und dem Rastplatz Neukirchener Wald stehen in beiden Fahrtrichtungen weniger Fahrstreifen zur Verfügung. Grund dafür sind nächtliche Instandhaltungsarbeiten an der Fahrbahn. Das teilte die Autobahn GmbH mit. Die Einschränkungen gelten bis Freitag jeweils von 18 Uhr abends bis 5.30 Uhr am Morgen. Der Verkehr wird an der Baustelle vorbeigeführt. Mit 3 Plattfüßen am Auto ist ein Rentner in Neustadt in Sachsen unterwegs gewesen. Laut Polizei hatte der 81-Jährige am Abend im Ortsteil Rückersdorf eine Verkehrsinsel überfahren. Dabei platzten am Hyundai beide Reifen links. Als das Auto daraufhin den Bordstein schrammte, war auch das rechte Vorderrad hinüber. Der alte Herr fuhr trotzdem weiter. Erst nach 1,5 Kilometern stoppte er sein Auto, weil Rauch aus der Lüftung kam.
12: Oh weh. Gucken wir zum Sachsenwetter. Der Abend und die Nacht wechselnd bewölkt und meist trocken bei 16 bis 13 Grad. Das sind die Tiefstwerte. Ja, morgen wird nochmal schön. 7 bis 10 Stunden Sonne gibt's. Die Grad sind ein paar mehr, nämlich 25 bis 31 und dazu meist trocken. Und wie gesagt, nochmal ordentlich warm.
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12: Der Blick auf Sachsens Straßen, Hitradio RTL meldet A4 Dresden Richtung Erfurt zwischen Chemnitz-Glößer und Kreuz Chemnitz 2 Kilometer stockend. Und aktuelle Blitzer, Kamenz Richtung Königsbrück in Braunau, Hoyerswerda auf der Bahnhofsallee und die B178 Löbau-Zittau in der Kurve beidseitig.
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12: Und dann mal rein in den ersten verdienten Abend in dieser Woche mit Jason Donovan, mit Justin.

0: besiegelt mit einem Küsschen. Na gut, ein Küsschen kann ich jetzt hier nicht anbieten. Ich habe aber andere Sachen, die wahrscheinlich auch auf Aufmerksamkeit stoßen.
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0: So, es geht wie Spritzebacken. 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Was sagt man?
2: Danke, Hitradio RTL.
0: So sieht's aus. Und Ihre Chance kommt, wenn Sie angemeldet sind. Wenn nicht, naja, das ist schwierig. Dann holen Sie sich bitte die App auf Ihrem mobilen Endgerät, auf Ihrem Smartphone, wenn Sie die haben, anmelden in der Hitradio RTL App. Und dann vielleicht morgen geht's irgendwie Mike aus Pockau-Lengfeld, niegelnagelneuer Simson S51. Gehört ihm. 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Vielleicht schon morgen.

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1: Blondie gleich hier auf Hitradio RTL mit Heart of Glass, Stevie B und Sandra gibt's auch. Und es gibt auch Sachsenwetter und es sieht für den Abend gar nicht mal so verkehrt aus. Heute Abend wechselnd bewölkt, ab und zu noch mal ein bisschen Sonne dabei, meist trocken. Die Nacht dann ebenfalls so, 16 bis 13 Grad die Tiefstwerte. Ja, morgen wechselnd bewölkt und meist trocken. 7 bis 10 Stunden Sonne gibt's so über den Tag verteilt und es wird auch noch mal warm. 25 bis 31 Grad.
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1: Hitradio RTL meldet: A4 Dresden Richtung Görlitz, Höhe Uhüst, liegen gebliebenes Fahrzeug, hier die rechte Spur gesperrt. Und es blitzt, kam ins Richtung Königsbrück in Braunau, in Hoyerswerda, Bahnhofsallee und die B178 Löbau-Zittau in der Kurve beidseitig.
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2: Und da hat sich Janina gemeldet mit einem Song von Simply Red, Home Lowin' Blues.
1: Lässig, so wie man Mick Hucknall und Band kennt.
2: Sehr beschwingt. Und Janina hört dabei circa eine Minute raus. Pobacke, please. Also Pobacke, bitte.
1: Ja.
2: Pobacke, please.
1: Ja, bitte.
2: Schön.
1: Schön.
2: Ja, Pobacke, das hört man sehr gut,
1: hä? Deutlich, ja.
2: Toll.
1: Janina? Was auch macht der Mick. Klingt immer gut.
2: Selbst die Pobacke. Janina, das hast du toll rausgehört und total super, dass du uns dran teilhaben lässt. Wenn Sie auch mal sowas Schönes entdecken, her damit per WhatsApp an die 0351 5000 2000.
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1: Mit Janis Müller. Das deutsche Generalkonsulat in St. Petersburg ist ab dem 18. September dicht. Die Goethe-Institute in Moskau werden schon vorher geschlossen. Mitarbeiter sollen bis Sonntag das Land verlassen. Deutschland hatte zuvor unter anderem das russische Generalkonsulat in Bonn geschlossen. Grund ist der versuchte Sprengstoffdrohnenanschlag auf dem Flughafen Leipzig-Halle, für den die Bundesregierung Russland verantwortlich macht. Nach dem deutlichen Wahlsieg der AfD bei der Landtagswahl in Sachsen-Anhalt will Bundeskanzler Merz etwas ändern. Er bleibe dabei, dass Deutschland grundlegende Reformen brauche, aber...
2: Aber ich weiß, dass wir mehr tun müssen, als nur mathematisch, volkswirtschaftlich, wie immer Sie es nennen wollen, diese Reformen zu begründen. Wir müssen versuchen, ich selbst auch, die Menschen auch in ihrer ganzen Emotionalität stärker zu erreichen.
1: Mit dem gestrigen Tag habe sich in ganz Deutschland etwas verändert, so der Kanzler. Unterdessen wurde bekannt, dass der AfD-Parteivorstand in Leipzig den Bundessprecher der Partei, Tino Chrupalla, als Kandidat für die Oberbürgermeisterwahl in der Messestadt aufstellen möchte. Bislang galt der Leipziger Landtagsabgeordnete Alexander Wiesner als aussichtsreichster Kandidat.
3: Was ich dem Herrn Chrupalla vielleicht voraus habe, naja, nicht nur, dass ich 14 Jahre jünger bin, es ist bei mir so, ich kenne natürlich die Stadt auf einem anderen Wege als der Tino Chrupalla, der hat sehr, sehr viel Erfahrung im Bereich, was zu leiten. Bei mir ist das natürlich so, ich kenne hier Stadt und Leute seit 20 Jahren, ich habe hier eine gewisse Verwurzelung da.
1: Farbschmierereien verursachen in Sachsen weiterhin Schäden in Millionenhöhe, während die meisten Täter unerkannt bleiben. Laut Innenminister registrierte die Polizei im ersten Halbjahr landesweit über 4.400 Fälle, wobei Dresden und Leipzig die Schwerpunkte bilden. Die Aufklärungsquote liegt bei nur gut 13%, sodass in mehr als 3.000 Fällen die Ermittlungen eingestellt werden mussten. Autofahrer auf der A72 sollten sich ab heute Abend auf Behinderungen einstellen. Zwischen Stolberg Nord und dem Rastplatz Neukirchener Wald stehen in beiden Fahrtrichtungen weniger Fahrstreifen zur Verfügung. Grund dafür sind nächtliche Instandhaltungsarbeiten an der Fahrbahn. Das teilte die Autobahn GmbH mit. Die Einschränkungen gelten bis Freitag jeweils von 18 Uhr abends bis 5.30 Uhr am Morgen. Der Verkehr wird an der Baustelle vorbeigeführt.
0: Das Sachsenwetter.
4: Ein recht freundlicher Montagabend, auch die kommende Nacht. Trocken und 18 bis 14 Grad mild. Morgen zeigt sich der Dienstag nochmal richtig sommerlich mit viel, viel Sonne. Am Nachmittag dann ein paar dickere Wolken, da sind auch vereinzelt Schauer möglich. Aber es wird auch nochmal richtig warm bei 20 bis teilweise 30 Grad. Am Mittwoch dann eher durchwachsen, zeitweise regnerisch und kühler.
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4: Schauen wir auf die Straßen heute Abend recht übersichtlich. B 178 Löbau-Zittau blitzt es in der Kurve und zwar beidseitig. Außerdem Blitzer in Meißen auf der Dresdner Straße stadtauswärts. In Hoyerswerda an der Bahnhofsallee und in Kamenz Richtung Königsbrück in Brauna.
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0: Das Sachsenwetter.
1: Ein recht freundlicher Montagabend, auch die kommende Nacht. Trocken und 18 bis 14 Grad mild. Morgen zeigt sich der Dienstag nochmal richtig sommerlich mit viel, viel Sonne. Am Nachmittag dann ein paar dickere Wolken, da sind auch vereinzelt Schauer möglich. Aber es wird auch nochmal richtig warm bei 20 bis teilweise 30 Grad. Am Mittwoch dann eher durchwachsen, zeitweise regnerisch und kühler.
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1: Schauen wir auf die Straßen heute Abend recht übersichtlich. B 178 Löbau-Zittau blitzt es in der Kurve und zwar beidseitig. Außerdem Blitzer in Meißen auf der Dresdner Straße stadtauswärts. In Hoyerswerda an der Bahnhofsallee und in Kamenz Richtung Königsbrück in Brauna.
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10: Ich bin Gregor Jose Moser. Gewerkschaften, Kirchen und Verbände haben nach dem AfD-Wahlsieg in Sachsen-Anhalt vor möglichen Folgen für Minderheiten, die Demokratie und die Wirtschaft gewarnt. Der Sozialverband VDK kritisierte das Regierungsprogramm der Partei als ausgrenzend. Die türkische Gemeinde forderte besseren Schutz für Menschen, die von rechtsextremer Gewalt bedroht sein könnten. Der Handelsverband Deutschland befürchtet große Schäden für den Standort Deutschland, wenn potenzielle Fachkräfte aus dem Ausland jetzt davor zurückschrecken sollten, nach Deutschland zu kommen. Gegen den Sänger Xavier Naidoo läuft ein Strafverfahren. Das Landgericht Mannheim hat es zugelassen. Die Staatsanwaltschaft wirft Naidoo unter anderem Volksverhetzung vor. Mehr von Thomas Bremser.
11: Der Anklage zufolge soll der Sänger einen Mitarbeiter der Amadeo-Antonio-Stiftung beleidigt haben. Die Stiftung kämpft gegen Rassismus und Antisemitismus. Naidoo soll in dem Zusammenhang auch Texte veröffentlicht haben mit antisemitischem Inhalt. Die Anwälte Naidoo sagen, ihr Mandant lehne antisemitisches, rassistisches und fremdenfeindliches Gedankengut entschieden ab.
10: Das Goethe-Institut setzt sich weltweit für die Förderung der deutschen Sprache sowie für Kulturaustausch ein. Jetzt hat Russland alle Einrichtungen im Land geschlossen. Laut einer Mitteilung des russischen Außenministeriums muss auch das deutsche Generalkonsulat in St. Petersburg zumachen. Hintergrund ist, dass Deutschland Moskau vorwirft, für den Anschlagsversuch auf den Flughafen Leipzig-Halle verantwortlich zu sein. Deshalb war unter anderem das russische Generalkonsulat in Bonn dicht gemacht worden. Im Volkswagen-Werk in Osnabrück sollen bald

0: keine Autos mehr gebaut werden, sondern Rüstungsgüter. Alle Beteiligten haben sich darauf geeinigt, dass die Fabrik an das Land Niedersachsen und einen Investor aus Israel verkauft werden soll. Ziel ist es, 3/4 der insgesamt etwa 1.800 Arbeitsplätze zu erhalten. Die Zahl der Asylbewerber ist bei uns im Freistaat im zweiten Quartal diesen Jahres gesunken. Darüber hat die Sächsische Landesdirektion heute informiert. 810 Geflüchtete wurden neu in den Aufnahmeeinrichtungen des Freistaats registriert. Die Abschiebungen gingen im Vergleich zum Vorjahr leicht auf etwa 220 Fälle zurück. Ein Drittel davon waren Straftäter. Gleichzeitig verzeichnete das Land mehr als 450 freiwillige Ausreisen. Aktuell sind in Sachsen knapp 14.500 Menschen ausreisepflichtig. Die meisten haben aber eine Duldung.
1: Das Sachsenwetter.
2: Die kommende Nacht meist sternenklar oder nur leicht bewölkt und recht mild bei 18 bis 14 Grad die Temperaturen. Der Dienstag zeigt sich morgen nochmal richtig sommerlich mit viel Sonne und am Nachmittag dann bei dickeren Wolken vereinzelt dann auch Schauer, aber richtig warm bei 20 bis teilweise 30 Grad und dann ab Mittwoch der Wetterwechsel stark bewölkt, meist mit Regen und maximal noch 23 Grad.
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2: Schauen wir auf die Straßen heute Abend. A4 Dresden Richtung Görlitz, zwischen dem Dreieck Dresden Nord und Hermsdorf ein liegengebliebenes Fahrzeug. Eine Baustelle auf der A4 Erfurt Richtung Chemnitz, zwischen Stadtroda und Hermsdorfer Kreuz ist die linke und die mittlere Spur gesperrt. Und geblitzt wird noch in Meißen auf der Dresdner Straße stadtauswärts.
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1: Das Sachsenwetter.
2: Die kommende Nacht meist sternenklar oder nur leicht bewölkt und recht mild bei 18 bis 14.

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1: Schauen wir auf die Straßen heute Abend. A4 Dresden Richtung Görlitz. Zwischen dem Dreieck Dresden Nord und Hermsdorf ein liegengebliebenes Fahrzeug. Eine Baustelle auf der A4 Erfurt Richtung Chemnitz. Zwischen Stadtroda und Hermsdorfer Kreuz ist die linke und die mittlere Spur gesperrt. Und geblitzt wird noch in Meißen auf der Dresdner Straße stadtauswärts.
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1: Was für ein Segen sind Menschen, die sich noch Zeit nehmen und zuhören. Das ist nicht selbstverständlich. Oft geht alles nur ganz schnell über die Bühne. Wir haben doch keine Zeit. Und doch haben wir eigentlich genug, wenn wir priorisieren, Raum schaffen für das, was uns wichtig ist. Im Alltag kratzen wir meistens nur so an der Oberfläche. Wie geht's dem anderen wirklich? Sagt er nur, es geht ihm gut? Mir geht's heute um die wirklich guten Gespräche. Oft fällt es uns ja schwer abzuschalten oder auch Veränderungen anzuschieben. Wenn dann jemand da ist, der sich wirklich interessiert, dann grenzt das schon fast an ein Wunder. Und dabei ist das der einzige Weg, um in echte Verbindung einzutreten. Mit Freunden, Familie, auch mit Gott. Denn auch er hört uns zu, ohne uns zu unterbrechen. Ihm können wir auch immer alles anvertrauen. Schauen Sie sich in Ihrem Leben doch um. Wer in Ihrem Leben hört denn Ihnen zu? Wer ist an Ihrer Seite und wer ist für Sie da? Und genau für diese Menschen schaffen Sie dann genug Raum. Rufen Sie sie einfach an und verabreden Sie sich. Tun Sie aktiv etwas Gutes und machen Sie so die Liebe Gottes sichtbar. Ein Segen heißt, ein Geschenk für jemand anderes zu sein. In diesem Sinne, kommen Sie gut in diese neue Woche.
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1: Ich bin Gregor Jose Moser. Sozialverbände und Gewerkschaften warnen nach dem Wahlsieg der AfD in Sachsen-Anhalt vor möglichen Folgen für Minderheiten und demokratische Grundsätze. Sie fordern die anderen Parteien auf, sich klar von der AfD abzugrenzen. Thomas Bleskin berichtet.
2: Besonders deutlich wird der Sozialverband VDK. Das Regierungsprogramm der AfD bedeutet Ausgrenzung, etwa für Menschen mit Behinderung. Die türkische Gemeinde fordert besseren Schutz für Menschen, die von rechtsextremer Gewalt bedroht sein könnten. Verdi und die Bildungsgewerkschaft GEW mahnen die Parteien, bei der Regierungsbildung Abstand zur AfD zu halten. Auch die Kirchen warnen davor, Menschenwürde, Demokratie und Rechtsstaat auszuhöhlen.
1: Das BSW hatte ja als einzige Partei eine Zusammenarbeit mit der AfD nicht komplett ausgeschlossen. Co-Bundeschefin Amira Mohamed Ali hat jetzt aber nochmal klargemacht, dass man den AfD-Spitzenkandidaten Ulrich Siegmund nicht zum Ministerpräsidenten wählen werde. Dem Sender Phoenix sagte sie, man sei zwar offen, mit allen Parteien über Sachfragen zu sprechen, werde aber keine Koalitionsgespräche führen. Das Stromnetz in Deutschland ist weiter Ziel von Anschlagsplänen. Nach mehreren versuchten Sabotageangriffen sind noch mehr Abschlussvorrichtungen entdeckt worden. Sowohl in Nordrhein-Westfalen als auch in Sachsen meldete die Polizei entsprechende neue Fälle. Die Sicherheitsbehörden fahnden bereits seit Tagen nach einem 48-Jährigen. Er soll in verschiedenen Bundesländern versucht haben, mit Raketen einen Kurzschluss an Hochspannungsleitungen zu verursachen. Der bosnisch-serbische Kriegsverbrecher Ratko Mladic ist in Belgrad mit staatlichen und militärischen Ehren beigesetzt worden. Ende August war Mladic im Gefängnis von Den Haag verstorben. Er verbüßte dort eine lebenslange Haftstrafe wegen Völkermordes und Verbrechen gegen die Menschlichkeit. Die EU kritisierte die Ehrung und erklärte, die Verherrlichung von Kriegsverbrechern widerspreche europäischen Werten. Die Zahl der Asylbewerber ist bei uns im Freistaat im zweiten Quartal diesen Jahres gesunken. Darüber hat die Sächsische Landesdirektion heute informiert. 810 Geflüchtete wurden neu in den Aufnahmeeinrichtungen des Freistaats registriert. Die Abschiebungen gingen im Vergleich zum Vorjahr leicht auf etwa 220 Fälle zurück. Ein Drittel davon waren Straftäter. Gleichzeitig verzeichnete das Land mehr als 450 freiwillige Ausreisen. Aktuell sind in Sachsen knapp 14.500 Menschen ausreisepflichtig. Die meisten haben aber eine Duldung.
0: Das Sachsenwetter.
3: Vielfach sternenklar ist es, trocken und in Teilen recht windig. Ansonsten in der Nacht die Temperaturen zwischen 18 und 14 Grad relativ mild. Morgen zeigt sich der Dienstag dann nochmal richtig schön sommerlich mit Temperaturen teilweise an die 30 Grad, allerdings auch mit dickeren Wolken und vereinzelt Schauern. Am Mittwoch dann wechselnd bis stark bewölkt, relativ durchwachsen, zeitweise Regen und nur noch bis zu 23 Grad.
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3: Schauen wir auf die Straßen. A4 Erfurt Richtung Chemnitz, zwischen Stadt Roda und Hermsdorfer Kreuz. Eine Baustelle, die linke und mittlere Spur sind gesperrt. Und Blitzer unter anderem in Meißen auf der Dresdner Straße stadtauswärts. Gute Fahrt!
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12: Vielfach sternklar ist es, trocken und in Teilen recht windig. Ansonsten in der Nacht die Temperaturen zwischen 18 und 14 Grad relativ mild. Morgen zeigt sich der Dienstag dann nochmal richtig schön sommerlich mit Temperaturen teilweise an die 30 Grad, allerdings auch mit dickeren Wolken und vereinzelt Schauern. Am Mittwoch dann wechselnd bis stark bewölkt, relativ durchwachsen, zeitweise Regen und nur noch bis zu 23 Grad.
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12: Schauen wir auf die Straßen. A4 Erfurt Richtung Chemnitz, zwischen Stadtroda und Hermsdorfer Kreuz. Eine Baustelle, die linke und mittlere Spur sind gesperrt. Und Blitzer unter anderem in Meißen auf der Dresdner Straße stadtauswärts. Gute Fahrt.
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13: Ich bin Florian Klaus. Nach einer Serie von versuchten Sabotageaktionen gegen das deutsche Stromnetz hat die Polizei ihre Ermittlungen ausgeweitet. Sie rückte an mehreren Umspannwerken an, an denen neue Abschussvorrichtungen gefunden wurden. Der mutmaßliche Täter ist noch immer auf der Flucht. Thomas Bremser berichtet.
14: Es ist durchaus möglich, dass der 48-Jährige weiter versucht, die Stromnetze anzugreifen. Gleich an drei Orten in NRW gab es zuletzt Großeinsätze mit Hubschraubern und Spürhunden. Mal wurde ein Unbekannter mit Rucksack in der Nähe eines Umspannwerks gesehen, mal ein Loch in einem Zaun entdeckt. Von dem Mann fehlt aber weiter jede Spur.
13: Gewerkschaften, Kirchen und Verbände warnen nach dem AfD-Wahlsieg in Sachsen-Anhalt vor möglichen Folgen für Minderheiten, die Demokratie und die Wirtschaft. Der Sozialverband VDK kritisierte das Regierungsprogramm der Partei als ausgrenzend. Die türkische Gemeinde forderte besseren Schutz für Menschen, die von rechtsextremer Gewalt bedroht sein könnten. Der Handelsverband Deutschland befürchtet große Schäden für den Standort, wenn potenzielle Fachkräfte aus dem Ausland jetzt davor zurückschrecken sollten, nach Deutschland zu kommen. Vermutlich wird dieser Weg für ihn kein leichter sein. Sänger Xavier Naidoo muss vor Gericht. Das Landgericht Mannheim hat ein Strafverfahren wegen Volksverhetzung gegen ihn eröffnet. Der Anklage zufolge soll Naidoo unter anderem zwischen Dezember 2020 und April 2021 über einen Telegram-Kanal antisemitische Inhalte geteilt und den Holocaust geleugnet haben. Wann der Prozess beginnt, ist noch nicht klar. Nach seinem Rücktritt vom Amt des Unionsfraktionschefs war Jens Spahn einige Wochen abgetaucht. Jetzt ist der CDU-Politiker wieder zurück. Am späten Nachmittag nahm er an der ersten Fraktionssitzung im Bundestag nach der Sommerpause teil, in einer der hinteren Reihen. Spahn gehört jetzt dem Haushaltsausschuss an und hat in der Fraktion keine führende Funktion mehr. Die Zahl der Asylbewerber ist bei uns im Freistaat im zweiten Quartal diesen Jahres gesunken. Darüber hat die Sächsische Landesdirektion heute informiert. 810 Flüchtlinge wurden neu in den Aufnahmeeinrichtungen des Freistaats registriert. Die Abschiebungen gingen im Vergleich zum Vorjahr leicht auf etwa 220 Fälle zurück. Ein Drittel davon

0: waren Straftäter. Gleichzeitig verzeichnete das Land mehr als 450 freiwillige Ausreisen. Aktuell sind in Sachsen knapp 14.500 Menschen ausreisepflichtig, die meisten haben aber eine Duldung.
1: Das Sachsenwetter.
2: Vielfach sternenklar ist es, trocken und in Teilen recht windig. Ansonsten in der Nacht die Temperaturen zwischen 18 und 14 Grad relativ mild. Morgen zeigt sich der Dienstag dann nochmal richtig schön sommerlich mit Temperaturen teilweise an die 30 Grad, allerdings auch mit dickeren Wolken und vereinzelt Schauern. Am Mittwoch dann wechselnd bis stark bewölkt, relativ durchwachsen, zeitweise Regen und nur noch bis zu 23 Grad.

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12: Das Sachsenwetter.
13: Vielfach sternklar ist es, trocken und in Teilen recht windig. Ansonsten in der Nacht die Temperaturen zwischen 18 und 14 Grad relativ mild. Morgen zeigt sich der Dienstag dann nochmal richtig schön sommerlich mit Temperaturen teilweise an die 30 Grad. Allerdings auch mit dickeren Wolken und vereinzelt Schauern. Am Mittwoch dann wechselnd bis stark bewölkt, relativ durchwachsen, zeitweise Regen und nur noch bis zu 23 Grad.
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6: Ich bin Florian Klaus. Die CDU-Führung in Sachsen-Anhalt reagiert auf die deutliche Wahlniederlage bei der Landtagswahl. Das hat Landeschef Schulze nach einer Sitzung des Landesvorstands in Magdeburg angekündigt.
7: Wir haben heute gesagt, dass der gesamte Landesvorstand neu gewählt werden soll und ich meine Konsequenzen daraus auch ziehe.
6: Ende November oder Anfang Dezember soll entschieden werden, wer an die Landesspitze der Partei nachfolgt. Als Kandidat hat sich schon der Bundestagsabgeordnete Sepp Müller in Position gebracht. Gleichzeitig kündigte Müller an, dass es weder eine Zusammenarbeit mit extrem Linken als auch extrem Rechten geben solle. Sollte die Bundesregierung nach der Wahl in Sachsen-Anhalt etwas an ihren geplanten Sozialreformen ändern? Solche Forderungen aus der SPD kritisiert CSU-Chef Söder. Er finde das Signal sehr schlecht, hat er in der ARD gesagt. Reformen könnten nicht zurückgedreht werden, sondern sie müssten gerecht gemacht werden. Söder forderte aber auch Änderungen in dem Sinne, dass Berliner Politik anders und verständlicher werden müsse. Die Polizei sucht

0: weiter nach dem Mann, der hinter einer Serie von Sabotageaktionen gegen das Stromnetz stecken soll. Am Nachmittag ist sie zum Kraftwerk Weißweiler bei Aachen ausgerückt, wo in der Nähe von Hochspannungsleitungen mehrere neue Abschussvorrichtungen gefunden worden sind. Laut Polizei gab es auch Hinweise zu einer verdächtigen Person in der Nähe. Die Zahl der Asylbewerber ist bei uns im Freistaat im zweiten Quartal diesen Jahres gesunken. Darüber hat die Sächsische Landesdirektion heute informiert. 810 Flüchtlinge wurden neu in den Aufnahmeeinrichtungen des Freistaats registriert. Die Abschiebungen gingen im Vergleich zum Vorjahr leicht auf etwa 220 Fälle zurück. Ein Drittel davon waren Straftäter. Gleichzeitig verzeichnete das Land mehr als 450 freiwillige Ausreisen. Aktuell sind in Sachsen knapp 14.500 Menschen ausreisepflichtig, die meisten haben aber eine Duldung. Die deutschen Basketballerinnen stehen bei der Heim-WM in Berlin in der K.O.-Runde. Sie haben mit 83:58 gegen Mali gewonnen. Das nächste Spiel lässt nicht lange auf sich warten. Schon morgen Abend geht es gegen Südkorea. In dem Duell entscheidet sich, wer im folgenden Viertelfinale gegen Belgien spielt.
1: Das Sachsenwetter.
2: Vielfach sternenklar ist es, trocken und in Teilen recht windig. Ansonsten in der Nacht die Temperaturen zwischen 18 und 14 Grad relativ mild. Morgen zeigt sich der Dienstag dann nochmal richtig schön sommerlich mit Temperaturen teilweise an die 30 Grad. Allerdings auch mit dickeren Wolken und vereinzelt Schauern. Am Mittwoch dann wechselnd bis stark bewölkt, relativ durchwachsen, zeitweise Regen und nur noch bis zu 23 Grad.

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1: Das Sachsenwetter.
4: Vielfach sternenklar ist es, trocken und in Teilen recht windig. Ansonsten in der Nacht die Temperaturen zwischen 18 und 14 Grad relativ mild. Morgen zeigt sich der Dienstag dann nochmal richtig schön sommerlich mit Temperaturen teilweise an die 30 Grad, allerdings auch mit dickeren Wolken und vereinzelt Schauern. Am Mittwoch dann wechselnd bis stark bewölkt, relativ durchwachsen, zeitweise Regen und nur noch bis zu 23 Grad.
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2: Ich bin Florian Klaus. Der Bundestagsabgeordnete Sepp Müller will die CDU in Sachsen-Anhalt nach dem Debakel bei der Landtagswahl wieder nach vorne bringen. Er hat seine Kandidatur für den Landesvorsitz angekündigt, der im Spätherbst neu gewählt werden soll. Müller hat erst Kritik von Kanzler Merz auf sich gezogen, weil er bei einem Ergebnis wie diesem einen Regierungsauftrag für die AfD gesehen hat. Das war kurz vor der Wahl kein guter Zeitpunkt für diese Aussage, finden manche. Hessens Ministerpräsident Rhein hat nach dem AfD-Wahlsieg in Sachsen-Anhalt vor ähnlichen Entwicklungen auch in Westdeutschland gewarnt. Diese seien auch dort möglich, sagte er bei Welt TV. Für das schlechte Abschneiden der CDU sieht er auch die Bundespolitik verantwortlich. Die Berliner Kulisse habe den Wahlkampf überlagert, sagte er. Eine personelle Debatte über Kanzler Merz lehnte er ab. Russland hat alle Goethe-Institute im Land geschlossen und will auch das deutsche Generalkonsulat in St. Petersburg dicht machen. Das Außenministerium reagiert damit auf ähnliche Maßnahmen aus Deutschland. Thomas Bremser berichtet.
3: Es ist ein Ping-Pong-Spiel der Sanktionen, wie es offenbar üblich ist in der internationalen Politik. Die Bundesregierung hatte kürzlich das russische Haus in Berlin geschlossen und das russische Generalkonsulat in Bonn. Denn Kanzler Merz geht davon aus, dass Moskau hinter dem Drohnenangriff am Leipziger Flughafen steckt.
2: Der bosnisch-serbische Kriegsverbrecher Ratko Mladic ist in Belgrad mit staatlichen und militärischen Ehren beigesetzt worden. Mehrere tausend Menschen nahmen an der Zeremonie teil. Mladic war im August im Gefängnis von Den Haag gestorben. Er verbüßte dort eine lebenslange Haftstrafe wegen Völkermordes und Verbrechen gegen die Menschlichkeit. Die EU kritisierte die Ehrung und erklärte, die Verherrlichung von Kriegsverbrechern widerspreche europäischen Werten. Die Zahl der Asylbewerber ist bei uns im Freistaat im zweiten Quartal diesen Jahres gesunken. Darüber hat die Sächsische Landesdirektion heute informiert. 810 Flüchtlinge wurden neu in den Aufnahmeeinrichtungen des Freistaats registriert. Die Abschiebungen gingen im Vergleich zum Vorjahr leicht auf etwa 220 Fälle zurück. Ein Drittel davon waren Straftäter. Gleichzeitig verzeichnete das Land mehr als 450 freiwillige Ausreisen. Aktuell sind in Sachsen knapp 14.500 Menschen ausreisepflichtig, die meisten haben aber eine Duldung.
1: Das Sachsenwetter.
4: Die Nacht sternenklar und Temperaturen zwischen 18 und 14 Grad. Der Dienstag zeigt sich dann nochmal richtig sommerlich mit an die 30 Grad in der Spitze, allerdings auch am Nachmittag mit dickeren Wolken und vereinzelten Schauern.

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9: Ich bin Florian Klaus. Wie soll es nach der Landtagswahl in Sachsen-Anhalt weitergehen? Für die CDU dort ist eine Antwort darauf mit einer neuen Spitze. Im Spätherbst soll der Landesvorstand neu gewählt werden, hat der noch Landeschef Schulze angekündigt. Als möglicher Nachfolger hat sich schon der Vizechef der Unionsbundestagsfraktion Sepp Müller angeboten. Als künftigen Regierungschef in Sachsen-Anhalt hat das BSW einen überparteilichen Ministerpräsidenten ins Spiel gebracht. Dabei bleibt BSW-Gründerin Wagenknecht auch nach einer Absage von AfD-Chef Chrupalla. Zu einer möglichen Zusammenarbeit mit der Partei sagte sie im ZDF, dass sie mit jedem gemeinsame Politik mache, der Veränderungen durchsetzen wolle. Die AfD habe aber auch eine Reihe von Positionen, die das BSW nicht teile, sagte sie. Autozulieferer müssen enger zusammenarbeiten, um im weltweiten Wettbewerb mithalten zu können. Das fordert die Initiative ITAS. Das ist ein Netzwerk aus Unternehmen, Forschung, Gewerkschaften und weiteren Partnern der Autobranche in Südwestsachsen.
10: Vor allem chinesische Hersteller entwickeln neue Fahrzeuge und Batterietechnik immer schneller. Kleinere Firmen in der Region könnten dieses Tempo allein kaum mitgehen. ITAS will deshalb Wissen, Technik und Fachkräfte stärker bündeln. Darüber wird heute beim ITAS-Kongress bei VW in Mosel beraten. Dort werden auch die Pläne der Initiative bis 2029 vorgestellt. Gunnar Tichy, Nachrichtenredaktion.
9: In Sachen Pünktlichkeit ist es bei der Deutschen Bahn im August ein bisschen besser gelaufen als im Juli und Juni. Laut Bahn kamen gut 54% der Fernzüge ohne größere Verspätung ans Ziel. Damit verfehlt der Konzern sein eigenes Ziel aber weiter deutlich. Suita Sovali berichtet.
11: Die extreme Hitze hat die Bahn im August komplett ausgebremst. Die Technik machte immer wieder Probleme. Züge mussten an vielen Stellen langsamer fahren. Dann kamen noch die vielen Baustellen dazu. Unterm Strich lief es zwar ein bisschen besser als in den vorherigen Monaten, aber noch nicht gut genug. Bahnchefin Paller will, dass in diesem Jahr mindestens 6 von 10 Fernzügen pünktlich fahren.
9: Die deutschen Basketballerinnen stehen bei der Heim-WM in Berlin in der K.O.-Runde. Sie haben mit 83-58 gegen Mali gewonnen. Das nächste Spiel lässt nicht lange auf sich warten. Schon heute Abend geht es gegen Südkorea. In dem Duell entscheidet sich, wer im folgenden Viertelfinale gegen Belgien spielt.
12: Das Sachsenwetter.
13: Die Nacht sternenklar und Temperaturen zwischen 18 und 14 Grad. Der Dienstag zeigt sich dann nochmal richtig sommerlich mit an die 30 Grad in der Spitze, allerdings auch am Nachmittag mit dickeren Wolken und vereinzelten Schauern.

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